0: übernachtet wie noch nie. Das Statistische Bundesamt registrierte von Januar bis Juni fast 224 Millionen Übernachtungen. Das waren 0,3% mehr als im Vorjahreszeitraum. Den größten Anteil hatten Gäste aus dem Inland mit 187,4 Millionen Übernachtungen. Ausländische Besucher kamen auf 36,4 Millionen Übernachtungen. Die Opferbeauftragte des Bundestags für die SED-Diktatur, Evelyn Zupke, fordert eine verbindlichere Vermittlung der DDR-Geschichte an Schulen. Außerdem sollten Schülerinnen und Schüler verpflichtend eine Gedenkstätte besuchen. Zupke sagte der Rheinischen Post, sie sorge sich, dass die SED-Diktatur zu einer bloßen Fußnote der Geschichte werde. Sie wünsche sich, dass jeder Schüler und jede Schülerin mindestens einmal eine Gedenkstätte zur DDR-Diktatur besucht. Am 13. August jährt sich der Bau der Berliner Mauer zum 65. Mal. Nach mehreren anderen Bundesländern lockern nun auch Berlin und Brandenburg das Lkw-Fahrverbot an Sonn- und Feiertagen. Bis zum 31. August dürfen sonntags vorübergehend auch Transporte fahren, die normalerweise über Binnenschiffe abgewickelt werden. Wegen des Niedrigwassers auf deutschen Flüssen sind diese Transporte derzeit teilweise nicht möglich. Das teilten die Berliner Senatsverwaltung für Verkehr und das Brandenburger Verkehrsministerium mit. Sie wollen damit mögliche Engpässe beim Warentransport verhindern. Insgesamt haben bereits 8 Bundesländer das Sonntagsfahrverbot vorübergehend ausgesetzt.
1: Soweit das Neueste aus der Radio SKW Nachrichtenredaktion. 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
2: Mit Henrike Münster. Nach dem schweren Erdbeben in Kolumbien ist die Zahl der Todesopfer auf mindestens 254 gestiegen. Mindestens 2500 Menschen wurden verletzt, mehr als 100 weitere gelten als vermisst. Einsatzkräfte suchen in den Trümmern weiter nach Überlebenden. Das Beben der Stärke 7,4 erschütterte am Montag die Kaffeeanbauregion Choco. Es gilt als das verheerendste Erdbeben in Kolumbien in diesem Jahrhundert. In Deutschland haben in der ersten Jahreshälfte so viele Menschen in Hotels, Pensionen und anderen Unterkünften übernachtet wie noch nie. Das Statistische Bundesamt registrierte von Januar bis Juni fast 224 Millionen Übernachtungen. Das waren 0,3% mehr als im Vorjahreszeitraum. Den größten Anteil hatten Gäste aus dem Inland mit 187,4 Millionen Übernachtungen. Ausländische Besucher kamen auf 36,4 Millionen Übernachtungen. Die Opferbeauftragte des Bundestags für die SED-Diktatur, Evelyn Zupke, fordert eine verbindlichere Vermittlung der DDR-Geschichte an Schulen. Außerdem sollten Schülerinnen und Schüler verpflichtend eine Gedenkstätte besuchen. Zupke sagte der Rheinischen Post, sie sorge sich, dass die SED-Diktatur zu einer bloßen Fußnote der Geschichte werde. Sie wünsche sich, dass jeder Schüler und jede Schülerin mindestens einmal eine Gedenkstätte zur DDR-Diktatur besucht. Am 13. August jährt sich der Bau der Berliner Mauer zum 65. Mal. Nach mehreren anderen Bundesländern lockern nun auch Berlin und Brandenburg das Lkw-Fahrverbot an Sonn- und Feiertagen. Bis zum 31. August dürfen sonntags vorübergehend auch Transporte fahren, die normalerweise über Binnenschiffe abgewickelt werden. Wegen des Niedrigwassers auf deutschen Flüssen sind diese Transporte derzeit teilweise nicht möglich. Das teilten die Berliner Senatsverwaltung für Verkehr und das Brandenburger Verkehrsministerium mit. Sie wollen damit mögliche Engpässe beim Warentransport verhindern. Insgesamt haben bereits 8 Bundesländer das Sonntagsfahrverbot vorübergehend ausgesetzt.
1: Soweit das Neueste aus der Radio SKW Nachrichtenredaktion. 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
2: Mit Henrike Münster. Nach dem schweren Erdbeben in Kolumbien ist die Zahl der Todesopfer auf mindestens 254 gestiegen. Mindestens 2500 Menschen wurden verletzt, mehr als 100 weitere gelten als vermisst. Einsatzkräfte suchen in den Trümmern weiter nach Überlebenden. Das Beben der Stärke 7,4 erschütterte am Montag die Kaffeeanbauregion Choco. Es gilt als das verheerendste Erdbeben in Kolumbien in diesem Jahrhundert. In Deutschland haben in der ersten Jahreshälfte so viele Menschen in Hotels, Pensionen und anderen Unterkünften übernachtet wie noch nie. Das Statistische Bundesamt registrierte von Januar bis Juni fast 224 Millionen Übernachtungen. Das waren 0,3% mehr als im Vorjahreszeitraum. Den größten Anteil hatten Gäste aus dem Inland mit 187,4 Millionen Übernachtungen. Ausländische Besucher kamen auf 36,4 Millionen Übernachtungen. Die Opferbeauftragte des Bundestags für die SED-Diktatur, Evelyn Zupke, fordert eine verbindlichere Vermittlung der DDR-Geschichte an Schulen. Außerdem sollten Schülerinnen und Schüler verpflichtend eine Gedenkstätte besuchen. Zupke sagte der Rheinischen Post, sie sorge sich, dass die SED-Diktatur zu einer bloßen Fußnote der Geschichte werde. Sie wünsche sich, dass jeder Schüler und jede Schülerin mindestens einmal eine Gedenkstätte zur DDR-Diktatur besucht. Am 13. August jährt sich der Bau der Berliner Mauer zum 65. Mal. Nach mehreren anderen Bundesländern lockern nun auch Berlin und Brandenburg das Lkw-Fahrverbot an Sonn- und Feiertagen. Bis zum 31. August dürfen sonntags vorübergehend auch Transporte fahren, die normalerweise über Binnenschiffe abgewickelt werden. Wegen des Niedrigwassers auf deutschen Flüssen sind diese Transporte derzeit teilweise nicht möglich. Das teilten die Berliner Senatsverwaltung für Verkehr und das Brandenburger Verkehrsministerium mit. Sie wollen damit mögliche Engpässe beim Warentransport verhindern. Insgesamt haben bereits 8 Bundesländer das Sonntagsfahrverbot vorübergehend ausgesetzt.
1: Soweit das Neueste aus der Radio SKW Nachrichtenredaktion. 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
2: Mit Henrike Münster. Nach dem schweren Erdbeben in Kolumbien ist die Zahl der Todesopfer auf mindestens 254 gestiegen. Mindestens 2500 Menschen wurden verletzt, mehr als 100 weitere gelten als vermisst. Einsatzkräfte suchen in den Trümmern weiter nach Überlebenden. Das Beben der Stärke 7,4 erschütterte am Montag die Kaffeeanbauregion Choco. Es gilt als das verheerendste Erdbeben in Kolumbien in diesem Jahrhundert. In Deutschland haben in der ersten Jahreshälfte so viele Menschen in Hotels, Pensionen und anderen Unterkünften übernachtet wie noch nie. Das Statistische Bundesamt registrierte von Januar bis Juni fast 224 Millionen Übernachtungen. Das waren 0,3% mehr als im Vorjahreszeitraum. Den größten Anteil hatten Gäste aus dem Inland mit 187,4 Millionen Übernachtungen. Ausländische Besucher kamen auf 36,4 Millionen Übernachtungen. Die Opferbeauftragte des Bundestags für die SED-Diktatur, Evelyn Zupke, fordert eine verbindlichere Vermittlung der DDR-Geschichte an Schulen. Außerdem sollten Schülerinnen und Schüler verpflichtend eine Gedenkstätte besuchen. Zupke sagte der Rheinischen Post, sie sorge sich, dass die SED-Diktatur zu einer bloßen Fußnote der Geschichte werde. Sie wünsche sich, dass jeder Schüler und jede Schülerin mindestens einmal eine Gedenkstätte zur DDR-Diktatur besucht. Am 13. August jährt sich der Bau der Berliner Mauer zum 65. Mal. Nach mehreren anderen Bundesländern lockern nun auch Berlin und Brandenburg das Lkw-Fahrverbot an Sonn- und Feiertagen. Bis zum 31. August dürfen sonntags vorübergehend auch Transporte fahren, die normalerweise über Binnenschiffe abgewickelt werden. Wegen des Niedrigwassers auf deutschen Flüssen sind diese Transporte derzeit teilweise nicht möglich. Das teilten die Berliner Senatsverwaltung für Verkehr und das Brandenburger Verkehrsministerium mit. Sie wollen damit mögliche Engpässe beim Warentransport verhindern. Insgesamt haben bereits 8 Bundesländer das Sonntagsfahrverbot vorübergehend ausgesetzt.
1: Soweit das Neueste aus der Radio SKW Nachrichtenredaktion. 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
3: Mit Henrike Münster. Nach dem schweren Erdbeben in Kolumbien ist die Zahl der Todesopfer auf mindestens 254 gestiegen. Mindestens 2500 Menschen wurden verletzt, mehr als 100 weitere gelten als vermisst. Einsatzkräfte suchen in den Trümmern weiter nach Überlebenden. Das Beben der Stärke 7,4 erschütterte am Montag die Kaffeeanbauregion Choco. Es gilt als das verheerendste Erdbeben in Kolumbien in diesem Jahrhundert. In Deutschland haben in der ersten Jahreshälfte so viele Menschen in Hotels, Pensionen und anderen Unterkünften übernachtet wie noch nie. Das Statistische Bundesamt registrierte von Januar bis Juni fast 224 Millionen Übernachtungen. Das waren 0,3% mehr als im Vorjahreszeitraum. Den größten Anteil hatten Gäste aus dem Inland mit 187,4 Millionen Übernachtungen. Ausländische Besucher kamen auf 36,4 Millionen Übernachtungen. Die Opferbeauftragte des Bundestags für die SED-Diktatur, Evelyn Zupke, fordert eine verbindlichere Vermittlung der DDR-Geschichte an Schulen. Außerdem sollten Schülerinnen und Schüler verpflichtend eine Gedenkstätte besuchen. Zupke sagte der Rheinischen Post, sie sorge sich, dass die SED-Diktatur zu einer bloßen Fußnote der Geschichte werde. Sie wünsche sich, dass jeder Schüler und jede Schülerin mindestens einmal eine Gedenkstätte zur DDR-Diktatur besucht. Am 13. August jährt sich der Bau der Berliner Mauer zum 65. Mal. Nach mehreren anderen Bundesländern lockern nun auch Berlin und Brandenburg das Lkw-Fahrverbot an Sonn- und Feiertagen. Bis zum 31. August dürfen sonntags vorübergehend auch Transporte fahren, die normalerweise über Binnenschiffe abgewickelt werden. Wegen des Niedrigwassers auf deutschen Flüssen sind diese Transporte derzeit teilweise nicht möglich. Das teilten die Berliner Senatsverwaltung für Verkehr und das Brandenburger Verkehrsministerium mit. Sie wollen damit mögliche Engpässe beim Warentransport verhindern. Insgesamt haben bereits 8 Bundesländer das Sonntagsfahrverbot vorübergehend ausgesetzt.
2: Soweit das Neueste aus der Radio SKW Nachrichtenredaktion. 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
12: Es ist 7 Uhr.
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14: Mit Henrike Münster. Die Weltgesundheitsorganisation warnt vor einem möglicherweise beispiellosen Ausmaß des Ebola-Ausbruchs in der Demokratischen Republik Kongo. Die Epidemie breite sich mit Rekordgeschwindigkeit aus, teilte die WHO mit. Seit der offiziellen Bestätigung des Ausbruchs Mitte Mai haben sich demnach mehr als 4.400 Menschen infiziert, mehr als 2.000 starben. Beim bislang schwersten Ebola-Ausbruch in dem Land waren zwischen 2014 und 2016 mehr als 28.600 Infektionen und mehr als 11.300 Todesfälle registriert worden. Bundesumweltminister Schneider will die Anpassung an den Klimawandel als Gemeinschaftsaufgabe von Bund, Ländern und Kommunen im Grundgesetz verankern. Der Bund solle künftig Maßnahmen zum Klimaschutz und zur Klimaanpassung finanzieren und auch selbst umsetzen können, sagte der SPD-Politiker. Bisher liege die Zuständigkeit vor allem bei Ländern und Kommunen. In Deutschland wurden in diesem Jahr bereits mehrfach Temperaturrekorde gebrochen. Nach Angaben des Robert-Koch-Instituts gab es seit Jahresbeginn rund 12.000 hitzebedingte Todesfälle. Die Güterverkehrstochter der Deutschen Bahn, DB Cargo, will wegen niedriger Pegelstände in vielen Flüssen zusätzliche Güterzüge einsetzen. Nach Angaben des Konzerns könnten kurzfristig rund 400 zusätzliche Güterwagen mobilisiert werden. In den kommenden Monaten sollen demnach weitere 500 Wagen bereitgestellt werden. Mit den zusätzlichen Zügen könnten kurzfristig Transporte von bis zu 100 Binnenschiffen übernommen werden, langfristig von rund 200. Mit Gedenkveranstaltungen, Ausstellungen und einer Kunstinstallation am Brandenburger Tor wird heute in Berlin an den Bau der Mauer vor 65 Jahren erinnert. Zur zentralen Veranstaltung an der Gedenkstätte Berliner Mauer wird unter anderem Bundestagspräsidentin Klöckner erwartet. In der Kapelle der Versöhnung sollen Auszüge aus Biografien von Menschen gelesen werden, die an der Berliner Mauer ums Leben kamen. Am 13. August 1961 hatte die DDR mit dem Bau der Mauer begonnen. Sie teilte Berlin und Deutschland bis zum Mauerfall am 9. November 1989.
13: Soweit das Neueste aus der Radio SKW Nachrichtenredaktion. 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
12: 13 Grad misst das Thermometer an diesem Donnerstagmorgen hier bei uns in Wildau. Ein richtiger Vorzeigesommertag steht uns bevor. Die Sonne gibt den gesamten Tag über alles. Die Höchsttemperatur, die liegt heute bei 28 Grad. In der Nacht sinken die Werte dann auf 13 Grad herunter. Auch morgen am Freitag erwartet uns ein nahezu wolkenfreier Himmel und dazu eine Menge Sonnenschein. Das Ganze bei 31 Grad maximal.
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12: Vorsicht auf der A12, Berlin Richtung Frankfurt-Oder. Zwischen Storke und Fürstenwalde-West, da liegt eine verlorene Ladung auf der Fahrbahn. Ja, A13, Berlin Richtung Dresden, zwischen Rago und Mittenwalde, da steht ein liegengebliebenes Fahrzeug auf der Standspur. Und es wird immer noch gebaut in Königs Wusterhausen auf der B179. Die Kreuzung Deutsch-Wusterhausen, die ist mittlerweile wieder geöffnet. Dafür ist am nächsten Streckenabschnitt ja die Baustelle jetzt vorhanden. Die Kreuzung Darwinbogen Berliner Straße, also am Königspark, die ist gesperrt. Die Stelle also möglichst großräumig umfahren. Stadtverkehr Berlin rund um den S-Bahnhof Wuhlheide, da staut es sich gerade zur Zeit. Da dauert es bis zu 10 Minuten länger. Und Oberschöneweide, die Nalepa-Straße, die ist zwischen Siemensstraße und Kuhnheimstraße nach wie vor in beide Richtungen gesperrt. Grund dafür ist ein Wasserrohrbruch. 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
12: Geblitzt wird heute in Storkow, Riebloser Hauptstraße, danke an Tommy, Schönefeld auf der A113 und in Tauche, Beskower Straße. 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Falls Sie unterwegs auch noch etwas gesehen haben, Staus oder Blitzer, immer gerne her damit. Entweder Sie rufen an oder Sie schreiben uns eine WhatsApp-Nachricht direkt zu uns ins Studio unter der 03375 52 73 60. Dort, wo Sie unterwegs sind, wünsche ich Ihnen eine gute und vor allem eine sichere Fahrt.
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12: Ja, damit haben wir es nun 7 Uhr und 5 Minuten. Wir starten gemeinsam in den neuen Tag. Heute mal ausnahmsweise mit mir. Mein Name ist Henrike Münster. Ja, bei uns im Programm geht's wie gewohnt weiter mit einfach guter Musik, würde ich sagen. Ein bisschen was zum Wachmachen. Hier kommt Good Luck Babe von Chappell Roan. Ich wünsche Ihnen einen schönen guten Morgen und ich freue mich, dass wir diesen gemeinsam verbringen.

Frieda Gold waren das hier bei Radio SKW um 7 Uhr und jetzt 13 Minuten. Manche Dinge machen wir jeden Tag, ohne auch nur eine Sekunde darüber nachzudenken. Wir greifen nach einer Tasse, nehmen den Stift in die Hand, öffnen eine Tür oder schnappen uns unser Handy. Und wahrscheinlich könnte uns kaum jemand auf Anhieb sagen, warum er dafür seine präferierte Hand benutzt. Dabei ist unsere bevorzugte Hand tatsächlich ziemlich fest in uns verankert. Ob wir Rechts- oder Linkshänder sind, suchen wir uns nicht aus. Welche Hand wir lieber benutzen, hängt unter anderem damit zusammen, wie unser Gehirn Bewegungen organisiert und wie beide Gehirnhälften zusammenarbeiten. Bei den meisten Menschen ist die rechte Hand die dominante. Ungefähr jeder 10. Mensch dagegen ist Linkshänder. Und genau diese Menschen stehen heute einmal besonders im Mittelpunkt, denn heute ist Internationaler Tag der Linkshänder. Ein schöner Anlass, sich daran zu erinnern, dass unser Gehirn und unser Körper manchmal eben ja ganz eigene Wege gehen und dass die Welt nicht immer so ganz selbstverständlich für alle gemacht ist, wie es auf den ersten Blick scheint. Egal, ob Sie Ihr Radio heute Morgen mit der rechten oder mit der linken Hand angeschaltet haben, wir begleiten Sie durch den Donnerstag mit Nachrichten aus der Region, Musik und natürlich allem, was wichtig ist. Schön, dass Sie mit dabei sind hier bei Radio SKW.

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1: Vom 23. bis zum 30. August verwandelt sich der Marktplatz in Grünheide in einen Ort für Begegnung. Anlass ist die bundesweite Wanderausstellung Toleranzräume, die dort eine Woche lang kostenlos zu sehen sein wird. Täglich von 7 bis 21 Uhr geht es um Fragen rund um Toleranz, unterschiedliche Perspektiven und darum, wie wir trotz verschiedener Ansichten miteinander im Gespräch bleiben können. Denn genau das beschäftigt auch die Initiative Grünheide zeigt Haltung. Im Verein, in der Schule, beim Sport oder einfach in der Nachbarschaft begegnen sich Menschen mit ganz unterschiedlichen Vorstellungen vom Leben. Nicht immer einer Meinung zu sein, gehört dazu. Entscheidend sei, was danach passiert, ob man sich trotzdem zuhört und im Gespräch bleibt. Und genau deshalb soll die Begegnungswoche nicht nur aus Diskussionen bestehen. Geplant sind unter anderem eine historische Wanderung durch Grünheide, ein Graffiti-Workshop, ein Kinoabend und ein Werwolf-Spieleabend. Organisiert wird die Woche gemeinsam mit zahlreichen Vereinen, Initiativen und Einrichtungen aus Grünheide. Von der AWU über die evangelische Kirche und den Jugendclubs bis hin zu Sportverein Chören und dem Heimatverein beteiligen sich viele Menschen aus der Gemeinde. Eine Woche also, in der es nicht darum geht, immer einer Meinung zu sein, sondern darum, sich trotzdem zu begegnen. Vom 23. bis zum 30. August auf dem Marktplatz in Grünheide.
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7: Es ist gleich 7.30 Uhr, halb acht.
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7: Mit Henrike Münster. Die Weltgesundheitsorganisation warnt vor einem möglicherweise beispiellosen Ausmaß des Ebola-Ausbruchs in der Demokratischen Republik Kongo. Die Epidemie breite sich mit Rekordgeschwindigkeit aus, teilte die WHO mit. Seit der offiziellen Bestätigung des Ausbruchs Mitte Mai haben sich demnach mehr als 4.400 Menschen infiziert, mehr als 2.000 starben. Beim bislang schwersten Ebola-Ausbruch in dem Land waren zwischen 2014 und 2016 mehr als 28.600 Infektionen und mehr als 11.300 Todesfälle registriert worden. Bundesumweltminister Schneider will die Anpassung an den Klimawandel als Gemeinschaftsaufgabe von Bund, Ländern und Kommunen im Grundgesetz verankern. Der Bund solle künftig Maßnahmen zum Klimaschutz und zur Klimaanpassung finanzieren und auch selbst umsetzen können, sagte der SPD-Politiker. Bisher liege die Zuständigkeit vor allem bei Ländern und Kommunen. In Deutschland wurden in diesem Jahr bereits mehrfach Temperaturrekorde gebrochen. Nach Angaben des Robert-Koch-Instituts gab es seit Jahresbeginn rund 12.000 hitzebedingte Todesfälle. Die Güterverkehrstochter der Deutschen Bahn, DB Cargo, will wegen niedriger Pegelstände in vielen Flüssen zusätzliche Güterzüge einsetzen. Nach Angaben des Konzerns könnten kurzfristig rund 400 zusätzliche Güterwagen mobilisiert werden. In den kommenden Monaten sollen demnach weitere 500 Wagen bereitgestellt werden. Mit den zusätzlichen Zügen könnten kurzfristig Transporte von bis zu 100 Binnenschiffen übernommen werden, langfristig von rund 200. Mit Gedenkveranstaltungen, Ausstellungen und einer Kunstinstallation am Brandenburger Tor wird heute in Berlin an den Bau der Mauer vor 65 Jahren erinnert. Zur zentralen Veranstaltung an der Gedenkstätte Berliner Mauer wird unter anderem Bundestagspräsidentin Klöckner erwartet. In der Kapelle der Versöhnung sollen Auszüge aus Biografien von Menschen gelesen werden, die an der Berliner Mauer ums Leben kamen. Am 13. August 1961 hatte die DDR mit dem Bau der Mauer begonnen. Sie teilte Berlin und Deutschland bis zum Mauerfall am 9. November 1989.
8: Soweit das Neueste aus der Radio SKW Nachrichtenredaktion. 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
7: 15 Grad und Sonnenschein gibt es aktuell bei uns in Wildau. In Zeuthen und in Mörose, da sieht die Lage ganz ähnlich aus. Da haben wir ebenfalls 15 Grad. Uns steht ein wirklich traumhafter Sommertag bevor, mit Höchstwerten von 28 Grad. In der kommenden Nacht kühlt es sich dann auf angenehme 13 Grad runter. Also guter Schlaf ist quasi garantiert. Morgen am Freitag erwartet uns ebenfalls eine Menge blauer Himmel und Sonnenschein. Das Ganze bei Höchstwerten von 31 Grad.
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7: Erkner, die Rudolf-Breitscheid-Straße. Hier staut es sich zurzeit ein wenig. Da brauchen Sie 5 Minuten länger. Und dann auf der A13 Berlin Richtung Dresden zwischen Rago und Mittenwalde. Da ist jemand liegen geblieben und das Fahrzeug steht nach wie vor auf der Standspur. Vorsicht dann auch auf der A13 Berlin Richtung Dresden zwischen Baruth und Starkow. Dort gibt es Behinderung nach einem Unfall und da ist die Unfallstelle immer noch ungesichert. Und Vorsicht auch im Landkreis Dahme-Spreewald auf der Landstraße zwischen Krossen und Kümbritz. Da gab es einen Wildunfall und auch da ist die Unfallstelle noch ungesichert. Zudem gibt es Neuigkeiten von der Baustelle auf der B179 hier in Königs Wusterhausen. Die Kreuzung Deutsch-Wusterhausen ist seit Anfang der Woche wieder geöffnet. Dafür wird am nächsten Streckenabschnitt weitergearbeitet. Die Kreuzung Darwinbogen-Berliner Straße, also auf Höhe des Königsparks, ist jetzt gesperrt. Diese Stelle also möglichst großräumig meiden. Stadtverkehr Berlin, Oberschöneweide, die Nalepa-Straße, die ist zwischen Siemensstraße und Kuhnheimstraße in beide Richtungen gesperrt. Grund dafür ist ein Wasserrohrbruch. Ja, ansonsten kommen Sie zurzeit gut durch in der Hauptstadt.
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7: Geblitzt wird heute in Storkow, Riebloser Hauptstraße, danke an Tommy, Schönefeld auf der A113 und in Tauche, Beeskower Straße.
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7: Falls Sie unterwegs auch noch etwas gesehen haben, Staus oder Blitzer, gerne bei uns melden. Entweder Sie rufen an oder Sie schreiben uns eine WhatsApp-Nachricht hier direkt zu uns ins Studio unter der 03375 52 73 60. Dort, wo Sie unterwegs sind, eine gute und vor allem eine sichere Fahrt. 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Mein Name ist Henrike Münster und ich begleite Sie durch diesen 4. Morgen der Arbeitswoche. Damit haben wir es nun 7:35 Uhr. Ja, hier geht's gleich weiter mit unserem Classic-Hit der Stunde und danach erzähle ich Ihnen mal einen Schwung zu unserer wunderbaren Aktion, die wir hier zum Schulstart aktuell laufen haben. Ich wünsche Ihnen aber erstmal einen angenehmen Start in Ihren Tag und ich freue mich, dass Sie bei uns sind.

Gilbert O'Sullivan war das mit What's in a Kiss hier bei Radio SKW um 7 Uhr und 42 Minuten. 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
1: Im Achenbach-Krankenhaus in Königs Wusterhausen können Pflegeschülerinnen und Pflegeschüler auf der Kinder- und Jugendmedizin mit ihrem Smartphone auf Schnitzeljagd gehen. Insgesamt 15 QR-Codes sind auf der Station versteckt. Einer hängt am Medikamentenschrank, ein anderer wartet im Spielezimmer und wieder einer befindet sich im Zimmer für die Neugeborenen. Hinter jedem Code steckt eine Frage aus dem Pflegealltag. Die Nachwuchskräfte müssen zum Beispiel herausfinden, welche Komplikationen bei einem Schädel-Hirn-Trauma auftreten können oder wie viel Ibuprofen ein zweijähriges Kind bekommen darf. Die Antworten gibt es direkt über eine digitale Plattform, sodass die Auszubildenden sofort erfahren, ob sie richtig liegen. Die Schnitzeljagd verbindet so theoretisches Wissen mit der Umgebung, in der es später auch angewendet werden muss. Gleichzeitig lernen die Schülerinnen und Schüler ihre neue Station spielerisch kennen und finden sich dadurch schneller zurecht. Nach der Tour besprechen die Praxisanleitenden einzelne Fragen noch einmal gemeinsam mit den Auszubildenden und können so gezielt Wissenslücken schließen. Das Konzept kommt offenbar so gut an, dass die QR-Code-Schnitzeljagd künftig auch auf weitere Abteilungen ausgeweitet werden soll. Damit wird aus dem Smartphone, das im Klinikalltag sonst vielleicht eher stört, ein ziemlich praktisches Lernwerkzeug.
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13: Es ist 8 Uhr.
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13: Mit Henrike Münster. Die Weltgesundheitsorganisation warnt vor einem möglicherweise beispiellosen Ausmaß des Ebola-Ausbruchs in der Demokratischen Republik Kongo. Die Epidemie breite sich mit Rekordgeschwindigkeit aus, teilte die WHO mit. Seit der offiziellen Bestätigung des Ausbruchs Mitte Mai haben sich demnach mehr als 4.400 Menschen infiziert, mehr als 2.000 starben. Beim bislang schwersten Ebola-Ausbruch in dem Land waren zwischen 2014 und 2016 mehr als 28.600 Infektionen und mehr als 11.300 Todesfälle registriert worden. Bundesumweltminister Schneider will die Anpassung an den Klimawandel als Gemeinschaftsaufgabe von Bund, Ländern und Kommunen im Grundgesetz verankern. Der Bund solle künftig Maßnahmen zum Klimaschutz und zur Klimaanpassung finanzieren und auch selbst umsetzen können, sagte der SPD-Politiker. Bisher liege die Zuständigkeit vor allem bei Ländern und Kommunen. In Deutschland wurden in diesem Jahr bereits mehrfach Temperaturrekorde gebrochen. Nach Angaben des Robert-Koch-Instituts gab es seit Jahresbeginn rund 12.000 hitzebedingte Todesfälle. Die Güterverkehrstochter der Deutschen Bahn, DB Cargo, will wegen niedriger Pegelstände in vielen Flüssen zusätzliche Güterzüge einsetzen. Nach Angaben des Konzerns könnten kurzfristig rund 400 zusätzliche Güterwagen mobilisiert werden. In den kommenden Monaten sollen demnach weitere 500 Wagen bereitgestellt werden. Mit den zusätzlichen Zügen könnten kurzfristig Transporte von bis zu 100 Binnenschiffen übernommen werden, langfristig von rund 200. Mit Gedenkveranstaltungen, Ausstellungen und einer Kunstinstallation am Brandenburger Tor wird heute in Berlin an den Bau der Mauer vor 65 Jahren erinnert. Zur zentralen Veranstaltung an der Gedenkstätte Berliner Mauer wird unter anderem Bundestagspräsidentin Klöckner erwartet. In der Kapelle der Versöhnung sollen Auszüge aus Biografien von Menschen gelesen werden, die an der Berliner Mauer ums Leben kamen. Am 13. August 1961 hatte die DDR mit dem Bau der Mauer begonnen. Sie teilte Berlin und Deutschland bis zum Mauerfall am 9. November 1989.
14: Soweit das Neueste aus der Radio SKW Nachrichtenredaktion. Das Wetter.
13: 17 Grad zeigt das Thermometer an diesem Donnerstag bei uns in Wildau an. Ein richtiger Vorzeigesommertag steht uns bevor. Die Sonne soll den gesamten Tag über wirklich alles geben. Die Höchsttemperatur wird dabei bei 28 Grad liegen. In der kommenden Nacht sinken die Werte dann auf 13 Grad herunter. Ja, auch morgen am Freitag erwartet uns dann nahezu wolkenfreier Himmel und eine Menge Sonnenschein dazu. Das Ganze bei warmen 31 Grad maximal.
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13: A13, Berlin Richtung Dresden, zwischen Rago und Mittenwalde, da steht immer noch ein liegengebliebenes Fahrzeug auf der Standspur. Vorsicht auf der A13 Berlin Richtung Dresden zwischen Baruth und Starkow. Da gibt es immer noch Behinderung nach einem Unfall und da ist die Unfallstelle immer noch ungesichert. Vorsicht auch im Landkreis Dahme-Spreewald auf der Landstraße zwischen Krossen und Kümmritz. Da gab es einen Wildunfall, auch hier ist die Unfallstelle noch ungesichert. Ja, und zudem wird gebaut in Königs Wusterhausen auf der B179. Da wird am nächsten Streckenabschnitt weitergearbeitet, das heißt die Kreuzung Darwinbogen Berliner Straße, also auf Höhe des Königsparks, ist nun gesperrt. Die Stelle also bitte großräumig meiden. Ja, Stadtverkehr Berlin, A100, Stadtring Richtung Treptow. Die Einfahrt Siemensdamm, die ist gesperrt, da ist es zu voll geworden. Und Oberschöneweide nahe Leperstraße, diese ist zwischen Siemensstraße und Kuhnheimstraße nach wie vor in beide Richtungen gesperrt. Grund dafür ist ein Wasserrohrbruch. 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
13: Geblitzt wird heute in Storkow, Riebloser Hauptstraße. Danke an Tommy. Schönefeld auf der A113 und in Tauche auf der Beskower Straße. 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Falls Sie unterwegs auch noch etwas entdeckt haben, Staus oder Blitzer, gerne bei uns melden. Entweder anrufen oder auch ganz einfach per WhatsApp direkt zu uns ins Studio unter der 03375 52 73 60. Ja, damit haben wir es nun 8 Uhr und 5 Minuten an diesem sonnigen Donnerstag. Ich darf mit Ihnen heute mal den Vize-Freitag, wie ich ihn so gerne nenne, bestreiten. Mein Name ist Henrike Münster übrigens. Hier gibt es in der nächsten halben Stunde erstmal unseren Sommerferientipp des Tages. Diesmal wird es an dieser Stelle ein bisschen wissenschaftlicher als sonst, würde ich mal sagen. So viel kann ich schon mal verraten. Aber jetzt geht's erstmal weiter mit einfach guter Musik. Hier kommt Arlo Parks mit Two-Sided. Ich wünsche Ihnen einen wunderbaren Morgen und ich freue mich, dass Sie mit dabei sind.

0: Universum groß war das, hier bei Radio SKW um 8 Uhr und 12 Minuten.
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0: Was passiert eigentlich, wenn Feuer auf Eis trifft? Und wie kalt oder heiß kann es in einem Labor überhaupt werden? Genau diesen Fragen könnt ihr in der letzten Ferienwoche bei unserem heutigen Ferientipp auf den Grund gehen. Die Kinderuni der TH Wildau lädt am 20. August zur nächsten Ausgabe der Summer Edition ein und verwandelt den Campus einmal mehr in einen Ort für spannende Experimente, überraschende Phänomene und jede Menge Aha-Momente. Bei der Wissenschaftsshow Feuer und Eis nimmt Professor Dr. Christian Dreyer die Jungforscherinnen und Forscher mit in die Welt extremer Temperaturen. Mit eindrucksvollen Experimenten wird gezeigt, was Feuer und Eis alles können und wie sich Wissenschaft hautnah erleben lässt. Und zum Schluss wartet vielleicht sogar noch eine kleine eisige Überraschung auf euch. Mitmachen können Kinder aus der 2. bis zur 6. Klasse. Die Plätze sind allerdings begrenzt, denn bei der Kinderuni wird in kleinen Gruppen experimentiert und getüftelt. Dadurch bleibt genügend Zeit, selbst auszuprobieren und Fragen zu stellen. Wer gern dabei sein möchte, kann sich auf die Warteliste setzen lassen. Und falls es dieses Mal nicht klappt, im November geht die Kinderuni im Audi Max der TH Wildau wieder an den Start. Bis dahin gilt neugierig bleiben und immer schön weiterfragen. 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
1: Vom 23. bis zum 30. August verwandelt sich der Marktplatz in Grünheide in einen Ort für Begegnung. Anlass ist die bundesweite Wanderausstellung Toleranzräume, die dort eine Woche lang kostenlos zu sehen sein wird. Täglich von 7 bis 21 Uhr geht es um Fragen rund um Toleranz, unterschiedliche Perspektiven und darum, wie wir trotz verschiedener Ansichten miteinander im Gespräch bleiben können. Denn genau das beschäftigt auch die Initiative Grünheide zeigt Haltung. Im Verein, in der Schule, beim Sport oder einfach in der Nachbarschaft begegnen sich Menschen mit ganz unterschiedlichen Vorstellungen vom Leben. Nicht immer einer Meinung zu sein, gehört dazu. Entscheidend sei, was danach passiert, ob man sich trotzdem zuhört und im Gespräch bleibt. Und genau deshalb soll die Begegnungswoche nicht nur aus Diskussionen bestehen. Geplant sind unter anderem eine historische Wanderung durch Grünheide, ein Graffiti-Workshop, ein Kinoabend und ein Werwolf-Spieleabend. Organisiert wird die Woche gemeinsam mit zahlreichen Vereinen, Initiativen und Einrichtungen aus Grünheide. Von der AWO über die evangelische Kirche und den Jugendclubs bis hin zu Sportverein Küren und dem Heimatverein beteiligen sich viele Menschen aus der Gemeinde. Eine Woche also, in der es nicht darum geht, immer einer Meinung zu sein, sondern darum, sich trotzdem zu begegnen. Vom 23. bis zum 30. August auf dem Marktplatz in Grünheide.
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5: Es ist 8.31 Uhr, kurz nach 8:30.
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5: Mit Henrike Münster. Die Weltgesundheitsorganisation warnt vor einem möglicherweise beispiellosen Ausmaß des Ebola-Ausbruchs in der Demokratischen Republik Kongo. Die Epidemie breite sich mit Rekordgeschwindigkeit aus, teilte die WHO mit. Seit der offiziellen Bestätigung des Ausbruchs Mitte Mai haben sich demnach mehr als 4.400 Menschen infiziert, mehr als 2.000 starben. Beim bislang schwersten Ebola-Ausbruch in dem Land waren zwischen 2014 und 2016 mehr als 28.600 Infektionen und mehr als 11.300 Todesfälle registriert worden. Bundesumweltminister Schneider will die Anpassung an den Klimawandel als Gemeinschaftsaufgabe von Bund, Ländern und Kommunen im Grundgesetz verankern. Der Bund solle künftig Maßnahmen zum Klimaschutz und zur Klimaanpassung finanzieren und auch selbst umsetzen können, sagte der SPD-Politiker. Bisher liege die Zuständigkeit vor allem bei Ländern und Kommunen. In Deutschland wurden in diesem Jahr bereits mehrfach Temperaturrekorde gebrochen. Nach Angaben des Robert-Koch-Instituts gab es seit Jahresbeginn rund 12.000 hitzebedingte Todesfälle. Die Güterverkehrstochter der Deutschen Bahn, DB Cargo, will wegen niedriger Pegelstände in vielen Flüssen zusätzliche Güterzüge einsetzen. Nach Angaben des Konzerns könnten kurzfristig rund 400 zusätzliche Güterwagen mobilisiert werden. In den kommenden Monaten sollen demnach weitere 500 Wagen bereitgestellt werden. Mit den zusätzlichen Zügen könnten kurzfristig Transporte von bis zu 100 Binnenschiffen übernommen werden, langfristig von rund 200. Mit Gedenkveranstaltungen, Ausstellungen und einer Kunstinstallation am Brandenburger Tor wird heute in Berlin an den Bau der Mauer vor 65 Jahren erinnert. Zur zentralen Veranstaltung an der Gedenkstätte Berliner Mauer wird unter anderem Bundestagspräsidentin Klöckner erwartet. In der Kapelle der Versöhnung sollen Auszüge aus Biografien von Menschen gelesen werden, die an der Berliner Mauer ums Leben kamen. Am 13. August 1961 hatte die DDR mit dem Bau der Mauer begonnen. Sie teilte Berlin und Deutschland bis zum Mauerfall am 9. November 1989.
0: Soweit das Neueste aus der Radio SKW Nachrichtenredaktion.
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5: 19 Grad zeigt das Thermometer aktuell bei uns in Wildau an. Und auch in Zeuthen und Mühlrose startet der Tag mit Werten von 19 Grad. Uns steht heute ein wirklich herrlicher Sommertag bevor, mit Höchstwerten von 28 Grad. In der kommenden Nacht erwarten uns 13 Grad. Morgen am Donnerstag erwartet uns ebenfalls eine Menge blauer Himmel und eine Menge Sonnenschein. Das Ganze bei Höchstwerten von 31 Grad.
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5: A13, Berlin Richtung Dresden, zwischen Ragow und Mittenwalde, da steht ein liegengebliebenes Fahrzeug auf der Standspur, immer noch, muss man sagen. Vorsicht auf der A13, ebenfalls Berlin Richtung Dresden, zwischen Baruth und Starkow, da gibt es immer noch Behinderung nach einem Unfall, das ist eine ungesicherte Unfallstelle. Ja, und zudem gibt es Neuigkeiten von der Baustelle auf der B179 hier in Königs Wusterhausen. Die Kreuzung Deutsch Wusterhausen, die ist seit Anfang der Woche wieder geöffnet. Dafür wird am nächsten Streckenabschnitt weitergearbeitet. Das ist mittlerweile der dritte. Und die Kreuzung Darwinbogen-Berliner Straße, also am Königspark, ist nun gesperrt. Diese Stelle also bitte möglichst großräumig meiden. Stadtverkehr Berlin. Rund um den S-Bahnhof Wuhlheide, da ist es gerade recht voll, da stehen sie circa 10 Minuten lang im Stau. Und dann auf der A100, dem Stadtring Richtung Treptow, die Einfahrt Siemensdamm, die wurde mittlerweile komplett gesperrt, da ist es zu voll geworden. Oberschöneweide, die Nalepa-Straße, die ist zwischen Siemensstraße und Kuhnheimstraße in beide Richtungen gesperrt, da ist ein Wasserrohr gebrochen. Aber ansonsten kommen sie ganz gut durch zurzeit in unserer Region. 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
5: Geblitzt wird heute in Storkow, Riebloser Hauptstraße. Danke an Tommy. Schönefeld auf der A113 und in Tauche, Beskower Straße. 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Falls Sie unterwegs auch noch etwas gesehen haben, Staus oder Blitzer, immer gerne her damit. Entweder Sie rufen uns an oder Sie schicken uns eine Sprachnotiz oder auch eine normale WhatsApp-Notiz an die 03375 52 73 60. Dort, wo Sie unterwegs sind, eine gute und vor allem eine sichere Fahrt. Hier ist Radio SKW. Mein Name ist Henrike Münster und ich begleite Sie durch diesen Donnerstag. Damit haben wir es nun 8 Uhr und gleich 37 Minuten. Wir werfen hier gleich mal einen Blick auf das heutige Bio-Wetter. Aber erstmal stimmen wir uns weiter mit einfach guter Musik auf den Tag ein. Hier kommt Sacrifice von Tim Grant. Ich wünsche Ihnen einen angenehmen Start in Ihren Tag.

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1: Im Achenbach-Krankenhaus in Königs Wusterhausen können Pflegeschülerinnen und Pflegeschüler auf der Kinder- und Jugendmedizin mit ihrem Smartphone auf Schnitzeljagd gehen. Insgesamt 15 QR-Codes sind auf der Station versteckt. Einer hängt am Medikamentenschrank, ein anderer wartet im Spielezimmer und wieder einer befindet sich im Zimmer für die Neugeborenen. Hinter jedem Code steckt eine Frage aus dem Pflegealltag. Die Nachwuchskräfte müssen zum Beispiel herausfinden, welche Komplikationen bei einem Schädel-Hirn-Trauma auftreten können oder wie viel Ibuprofen ein zweijähriges Kind bekommen darf. Die Antworten gibt es direkt über eine digitale Plattform, sodass die Auszubildenden sofort erfahren, ob sie richtig liegen. Die Schnitzeljagd verbindet so theoretisches Wissen mit der Umgebung, in der es später auch angewendet werden muss. Gleichzeitig lernen die Schülerinnen und Schüler ihre neue Station spielerisch kennen und finden sich dadurch schneller zurecht. Nach der Tour besprechen die Praxisanleitenden einzelne Fragen noch einmal gemeinsam mit den Auszubildenden und können so gezielt Wissenslücken schließen. Das Konzept kommt offenbar so gut an, dass die QR-Code-Schnitzeljagd künftig auch auf weitere Abteilungen ausgeweitet werden soll. Damit wird aus dem Smartphone, das im Klinikalltag sonst vielleicht eher stört, ein ziemlich praktisches Lernwerkzeug.
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0: Right Said Fred war das mit Too Sexy hier bei Radio SKW um 8.50 Uhr.
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0: Nach einer angenehm frischen Nacht mit Tiefstwerten zwischen 8 und 13 Grad wird es heute in Brandenburg zunehmend heiß. Am Nachmittag steigen die Temperaturen auf 28 bis 30 Grad. Die UV-Belastung ist mit einem Index von 6 bis 7 hoch. Witterungsbedingte Beschwerden stehen heute weitgehend im Hintergrund. In der zweiten Tageshälfte können bei empfindlichen Personen allerdings leichte Herz-Kreislauf-Beschwerden auftreten.
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5: Es ist 9 Uhr.
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5: Mit Henrike Münster. Die Weltgesundheitsorganisation warnt vor einem möglicherweise beispiellosen Ausmaß des Ebola-Ausbruchs in der Demokratischen Republik Kongo. Die Epidemie breite sich mit Rekordgeschwindigkeit aus, teilte die WHO mit. Seit der offiziellen Bestätigung des Ausbruchs Mitte Mai haben sich demnach mehr als 4.400 Menschen infiziert, mehr als 2.000 starben. Beim bislang schwersten Ebola-Ausbruch in dem Land waren zwischen 2014 und 2016 mehr als 28.600 Infektionen und mehr als 11.300 Todesfälle registriert worden. Bundesumweltminister Schneider will die Anpassung an den Klimawandel als Gemeinschaftsaufgabe von Bund, Ländern und Kommunen im Grundgesetz verankern. Der Bund solle künftig Maßnahmen zum Klimaschutz und zur Klimaanpassung finanzieren und auch selbst umsetzen können, sagte der SPD-Politiker. Bisher liege die Zuständigkeit vor allem bei Ländern und Kommunen. In Deutschland wurden in diesem Jahr bereits mehrfach Temperaturrekorde gebrochen. Nach Angaben des Robert-Koch-Instituts gab es seit Jahresbeginn rund 12.000 hitzebedingte Todesfälle. Die Güterverkehrstochter der Deutschen Bahn, DB Cargo, will wegen niedriger Pegelstände in vielen Flüssen zusätzliche Güterzüge einsetzen. Nach Angaben des Konzerns könnten kurzfristig rund 400 zusätzliche Güterwagen mobilisiert werden. In den kommenden Monaten sollen demnach weitere 500 Wagen bereitgestellt werden. Mit den zusätzlichen Zügen könnten kurzfristig Transporte von bis zu 100 Binnenschiffen übernommen werden, langfristig von rund 200. Mit Gedenkveranstaltungen, Ausstellungen und einer Kunstinstallation am Brandenburger Tor wird heute in Berlin an den Bau der Mauer vor 65 Jahren erinnert. Zur zentralen Veranstaltung an der Gedenkstätte Berliner Mauer wird unter anderem Bundestagspräsidentin Klöckner erwartet. In der Kapelle der Versöhnung sollen Auszüge aus Biografien von Menschen gelesen werden, die an der Berliner Mauer ums Leben kamen. Am 13. August 1961 hatte die DDR mit dem Bau der Mauer begonnen. Sie teilte Berlin und Deutschland bis zum Mauerfall am 9. November 1989.
6: Soweit das Neueste aus der Radio SKW Nachrichtenredaktion. 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
5: 20 Grad und Sonnenschein gibt's aktuell bei uns im schönen Wildau. Ein Bilderbuch-Sommertag steht uns bevor. Ja, die Sonne wird den gesamten Tag über alles geben. Die Höchsttemperatur liegt dabei heute bei 28 Grad. In der Nacht sinken die Werte dann auf angenehme 13 Grad runter. Auch morgen am Freitag erwartet uns ein nahezu wolkenfreier Himmel und dazu eine Menge Sonnenschein. Das Ganze bei 31 Grad maximal.
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5: Vorsicht auf der A12, Berlin Richtung Frankfurt, zwischen Storkow und Fürstenwalde, da liegen Gegenstände auf der Fahrbahn. Und Achtung auch auf der A13, Berlin Richtung Dresden, zwischen Baruth-Mark und Starkow, da gibt es immer noch Behinderungen an einer ungesicherten Unfallstelle. So, A13 Berlin Richtung Dresden zwischen Ragow und Mittenwalde, da steht nach wie vor ein liegengebliebenes Fahrzeug auf der Standspur. Stadtverkehr Berlin, Oberschöneweide Nalepastraße. Diese ist zwischen Siemensstraße und Kuhnheimstraße nach wie vor in beiden Richtungen gesperrt. Grund dafür ist ein Wasserrohrbruch. Und eine Information zur Straße an der Wuhlheide. Da wird heute Abend ab 19 Uhr circa, beziehungsweise das Konzert beginnt um 19 Uhr, also ein wenig früher, wird da ein hohes Verkehrsaufkommen erwartet, wegen der Anreise zu besagtem Konzert. Ja, am besten, Sie reisen dort mit S-Bahn an, das wird am einfachsten sein. 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
5: Geblitzt wird heute in Storkow, Riebloser Hauptstraße, danke an Tommy, Schönefeld auf der A113 und in Tauche, Beeskower Straße. 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Bert mit TH. Falls Sie unterwegs auch noch etwas gesehen haben, Staus oder Blitzer, gerne immer her damit. Entweder Sie rufen an oder Sie schreiben uns eine WhatsApp-Nachricht unter der 03375 52 73 60. Dort, wo Sie unterwegs sind, eine gute und vor allem eine sichere Fahrt.
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5: Ja, damit haben wir es nun 9:05 an diesem Donnerstag. Heute darf ausnahmsweise mal ich mit Ihnen in den Tag starten. Mein Name ist Henrike Münster. Ja, donnerstags ist hier bei uns bei Radio SKW Kinotag. Und wer von Ihnen Lust hat, sich bei den warmen Temperaturen mal lieber irgendwo hinzuflüchten, wo es dunkel und klimatisiert ist, der sollte also gleich die Ohren spitzen. Erstmal machen wir aber wie gewohnt weiter mit einfach guter Musik. Hier kommt Jimin mit Who. Ich wünsche Ihnen einen wunderbaren guten Morgen und ich freue mich, dass Sie mit dabei sind.

0: Nie vergessen war das von Glasperlenspiel hier bei Radio SKW um 9 Uhr und 12 Minuten. Es ist mal wieder Donnerstag und das heißt hier bei uns Scheinwerfer an und Vorhang auf für zwei tolle Filme.
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0: Ein toter Steckerlfischkönig auf dem Golfplatz, zwei verfeindete Volksfestclans und mittendrin ein Dorfpolizist, der eigentlich gerade ganz andere Sorgen hat. Für Franz Eberhofer wird es in diesem Kinoabenteuer ziemlich ungemütlich. In Steckerlfisch-Fiasko beginnt alles mit einem ziemlich ungewöhnlichen Leichenfund. Der örtliche Fischkönig liegt mausetot auf dem Golfplatz und damit ist klar, Franz Eberhofer muss ermitteln. Dabei gäbe es für den gemütlichen Dorfgendarm eigentlich genug andere Baustellen. Die Susi will Bürgermeisterin werden und auch sein Umzug in den Neubau sorgt nicht gerade für Begeisterung.
3: Sorry Jungs, es ist Wahlkampf.
4: Sie können doch nicht einfach mein Plakat überkleben.
5: Ja, weil Sie meins überklebt haben.
6: Jeder Zentimeter zählt, bei mir jedenfalls.
3: Das glaube ich sofort.
7: Ein Steckerlfisch, Paulus, hat's erwischt.
8: Wo ist die Leiche?
7: Rudi? Du stinkst wie ein Iltis.
8: Ich mache einen Selbstversuch.
9: Wie lange es dauert, bis die Vögel wegen deiner Aura vom Himmel fallen?
10: Der war gut. Die Vögel vom Himmel.
11: Wir haben keine Feindschaft mit den Dottingers.
12: Alles Verbrecher.
13: Was willst jetzt du mit einem Tütü?
14: Mir gefallen Tütüs.
15: Zwingen die beiden dich, dass du ein Tütü anziehst?
16: Schauen wir zwei aus wie Perverse. Ehrliche Antwort.
15: Ja.
17: Was machst du denn da? Schnecken erfüllen eine wichtige Aufgabe im Ökosystem.
18: Du, wer Hochdeutsch redet, hat nicht automatisch recht.
19: Wolfi, ich brauche dringend ein paar Therapiehäube.
20: Bier.
21: Das ist eine sehr gute Idee.
0: Doch für die Ermittlungen bleibt keine Zeit zu verlieren. Gemeinsam mit seinem Kumpel Rudi Birkenberger nimmt Franz die Spur auf und landet in einem handfesten Streit zwischen zwei verfeindeten Volksfestclans. Zwischen bayerischer Dorfidylle, skurrilen Verdächtigen und jeder Menge schwarzen Humor ist das nächste Fiasko damit eigentlich schon vorprogrammiert. Steckerfisch-Fiasko ist bereits das 10. Kinoabenteuer rund um Franz Eberhofer und verbindet einmal mehr Kriminalfall, bayerischen Alltag und jede Menge trockenen Humor. Ob Franz den Mörder findet und dabei vielleicht sogar noch ein bisschen Ordnung in sein eigenes Leben bekommt, das sehen Sie ab heute im CineStar Wildau in Steckerfisch-Fiasko. Es gibt Filme, bei denen leuchten Kinderaugen schon, sobald der Titel fällt. Genauso ein Abenteuer startet im CineStar Wildau. Die Paw Patrol ist zurück und bekommt diesmal mit riesigen Urzeitgiganten zu tun. In Paw Patrol, der Dino-Film, geraten die mutigen Welpen auf dem Meer in einen geheimnisvollen Sturm. Als sie wieder festen Boden unter den Pfoten haben, staunen sie nicht schlecht. Vor ihnen liegt eine tropische Insel, auf der immer noch Dinosaurier leben. An diesem magischen Ort treffen Chase, Sky, Marshall und ihre Freunde auf Rex, ein Welpen, der schon länger auf der Insel lebt und sich bestens mit den Urzeitriesen auskennt. Doch lange bleibt keine Zeit zum Staunen. Bürgermeister Besserwisser greift rücksichtslos in die Natur ein und löst damit den Ausbruch eines gewaltigen Vulkans aus. Plötzlich beginnt ein Wettlauf gegen die Zeit, bei dem nicht nur die Dinosaurier, sondern die ganze Insel in Gefahr ist.
22: Wenn wir in diesen Dschungel aufbrechen, brauchen wir eine Spezialausrüstung. Egal, was uns in diesem Dschungel erwartet.
23: Ja!
22: Wir sind bereit. Wir sind absolut nicht bereit. Renn!
24: Aber ich renne ja. Ich bin der Bulldogger und ich kann ja gar nicht schneller laufen.
25: Das ist ein Vulkan. Sie werden die Insel zerstören. Wir müssen alle mithelfen.
26: Riesiges Abenteuer.
27: Bleibt locker, Rasselbande!
26: Stürmt ins Kino.
28: Wir müssen diese Insel retten.
29: Er macht alles mit.
30: Was ist das?
31: Tja, das ist mein Bauch. Die Baby-Dinos fressen alle meine Leckerlis. Oh, komm schon!
0: Mit spektakulären Rettungsaktionen und einer Extraportion Teamgeist wartet auf kleine und große Fans das bisher wohl größte Abenteuer der Paw Patrol. Ob die tierischen Helden den Vulkan stoppen, Bürgermeister Besserwisser das Handwerk legen und die Dinosaurier retten können? Das sehen Sie ab heute im CineStar Wildau in Paw Patrol, der Dino-Film. 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Ich wünsche Ihnen viel Glück und vorab schon mal viel Spaß im Kino.

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1: Vom 23. bis zum 30. August verwandelt sich der Marktplatz in Grünheide in einen Ort für Begegnung. Anlass ist die bundesweite Wanderausstellung Toleranzräume, die dort eine Woche lang kostenlos zu sehen sein wird. Täglich von 7 bis 21 Uhr geht es um Fragen rund um Toleranz, unterschiedliche Perspektiven und darum, wie wir trotz verschiedener Ansichten miteinander im Gespräch bleiben können. Denn genau das beschäftigt auch die Initiative Grünheide zeigt Haltung. Im Verein, in der Schule, beim Sport oder einfach in der Nachbarschaft begegnen sich Menschen mit ganz unterschiedlichen Vorstellungen vom Leben. Nicht immer einer Meinung zu sein, gehört dazu. Entscheidend sei, was danach passiert, ob man sich trotzdem zuhört und im Gespräch bleibt. Und genau deshalb soll die Begegnungswoche nicht nur aus Diskussionen bestehen. Geplant sind unter anderem eine historische Wanderung durch Grünheide, ein Graffiti-Workshop, ein Kinoabend und ein Werwolf-Spieleabend. Organisiert wird die Woche gemeinsam mit zahlreichen Vereinen, Initiativen und Einrichtungen aus Grünheide. Von der AWO über die evangelische Kirche und den Jugendclubs bis hin zu Sportverein Küren und dem Heimatverein beteiligen sich viele Menschen aus der Gemeinde. Eine Woche also, in der es nicht darum geht, immer einer Meinung zu sein, sondern darum, sich trotzdem zu begegnen. Vom 23. bis zum 30. August auf dem Marktplatz in Grünheide.
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1: Es ist 9.31 Uhr, kurz nach halb 10.
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1: Mit Henrike Münster. Die Weltgesundheitsorganisation warnt vor einem möglicherweise beispiellosen Ausmaß des Ebola-Ausbruchs in der Demokratischen Republik Kongo. Die Epidemie breite sich mit Rekordgeschwindigkeit aus, teilte die WHO mit. Seit der offiziellen Bestätigung des Ausbruchs Mitte Mai haben sich demnach mehr als 4.400 Menschen infiziert, mehr als 2.000 starben. Beim bislang schwersten Ebola-Ausbruch in dem Land waren zwischen 2014 und 2016 mehr als 28.600 Infektionen und mehr als 11.300 Todesfälle registriert worden. Bundesumweltminister Schneider will die Anpassung an den Klimawandel als Gemeinschaftsaufgabe von Bund, Ländern und Kommunen im Grundgesetz verankern. Der Bund solle künftig Maßnahmen zum Klimaschutz und zur Klimaanpassung finanzieren und auch selbst umsetzen können, sagte der SPD-Politiker. Bisher liege die Zuständigkeit vor allem bei Ländern und Kommunen. In Deutschland wurden in diesem Jahr bereits mehrfach Temperaturrekorde gebrochen. Nach Angaben des Robert-Koch-Instituts gab es seit Jahresbeginn rund 12.000 hitzebedingte Todesfälle. Die Güterverkehrstochter der Deutschen Bahn, DB Cargo, will wegen niedriger Pegelstände in vielen Flüssen zusätzliche Güterzüge einsetzen. Nach Angaben des Konzerns könnten kurzfristig rund 400 zusätzliche Güterwagen mobilisiert werden. In den kommenden Monaten sollen demnach weitere 500 Wagen bereitgestellt werden. Mit den zusätzlichen Zügen könnten kurzfristig Transporte von bis zu 100 Binnenschiffen übernommen werden, langfristig von rund 200. Mit Gedenkveranstaltungen, Ausstellungen und einer Kunstinstallation am Brandenburger Tor wird heute in Berlin an den Bau der Mauer vor 65 Jahren erinnert. Zur zentralen Veranstaltung an der Gedenkstätte Berliner Mauer wird unter anderem Bundestagspräsidentin Klöckner erwartet. In der Kapelle der Versöhnung sollen Auszüge aus Biografien von Menschen gelesen werden, die an der Berliner Mauer ums Leben kamen. Am 13. August 1961 hatte die DDR mit dem Bau der Mauer begonnen. Sie teilte Berlin und Deutschland bis zum Mauerfall am 9. November 1989.
0: Soweit das Neueste aus der Radio SKW Nachrichtenredaktion. 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
1: 22 Grad und Sonnenschein gibt es aktuell bei uns in Wildau. Und auch in Zeuthen und Mühlrose startet der Tag mit Sonnenschein bei 22 Grad. Uns steht ein herrlicher Sommertag bevor. Das Ganze bei Höchstwerten von 28 Grad. In der kommenden Nacht erwarten uns angenehme 13 Grad. Morgen am Donnerstag erwarten uns ebenfalls eine Menge blauer Himmel und Sonnenschein. Das Ganze bei Höchstwerten von 31 Grad.
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1: Vorsicht auf der A12, Berlin Richtung Frankfurt, zwischen Storkow und Fürstenwalde West, da liegen Gegenstände auf der Fahrbahn. Und Vorsicht auch auf der A13, Berlin Richtung Dresden, zwischen Baruth-Mark und Starkow, da gibt es Behinderungen an einer ungesicherten Unfallstelle. A13, Berlin Richtung Dresden, zwischen Rago und Mittenwalde, da steht ein liegengebliebenes Fahrzeug auf der Standspur. Und im Landkreis Dahme-Spreewald auf der B179, da gibt es zwischen Petz und dem Kreisverkehr in Bestensee Behinderung nach einem Unfall. Also da bitte auch Obacht. Stadtverkehr Berlin, Oberschöneweide, Dina-Lepa-Straße. Die ist zwischen Siemensstraße und der Kuhnheimstraße in beide Richtungen gesperrt. Grund dafür ist ein Wasserrohrbruch. Und ansonsten kommen sie im Stadtverkehr Berlin zurzeit erstaunlich gut durch. 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
1: Geblitzt wird in Storkow, Riebloser Hauptstraße, danke an Tommy, Schönefeld auf der A113 und in Tauche, Beskower Straße. 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Bert mit TH. Falls Sie unterwegs auch noch etwas gesehen haben, Staus oder Blitzer, gerne bei uns melden. Entweder anrufen oder auch ganz einfach per WhatsApp direkt zu uns ins Studio unter der 03375 52 73 60. Dort, wo Sie unterwegs sind, wünsche ich Ihnen eine gute und vor allem eine sichere Fahrt. Sie hören Radio SKW mit mir. Ich bin Henrike Münster und wir verbringen hier gemeinsam diesen Donnerstagmorgen. Damit haben wir es nun 9:36 Uhr. Ja, wussten Sie eigentlich, dass es hier bei uns in Brandenburg schätzungsweise 200.000 Streunerkatzen gibt? Ja, Grund genug, mal über die Samtpfoten zu reden, finde ich. Das tun wir also gleich. Vorher machen wir aber erstmal weiter mit einfach guter Musik. Hier kommt OMG It's Happening von Direct. Ich wünsche Ihnen einen wunderbaren Start in Ihren Tag. Schön, dass Sie mit dabei sind.

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Sie sonnen sich auf Terrassen, streifen durch Gärten oder huschen am Abend über Feldwege. Katzen gehören für viele von uns ganz selbstverständlich zum Ortsbild. Doch nicht jede Sampfpfote, die draußen unterwegs ist, hat ein Zuhause. Und das macht den richtigen Umgang manchmal gar nicht so einfach. Die Stadt Storkow macht aktuell darauf aufmerksam, dass in der Region immer mehr freilebende und nicht kastrierte Katzen unterwegs sind. Das Problem wächst schnell, denn unkastrierte Katzen können sich innerhalb kurzer Zeit stark vermehren. Pro Wurf bekommen sie in der Regel 3 bis 6 Kitten. Deshalb appelliert die Stadt an alle Katzenhalterinnen und Katzenhalter, Freigänger kastrieren sowie möglichst auch chippen und registrieren zu lassen. Ganz wichtig ist außerdem, gesunde, fremde Katzen nicht einfach zu füttern. Denn wer herrenlose Tiere regelmäßig versorgt, übernimmt damit auch die Verantwortung für ihre Haltung und medizinische Versorgung. Anders sieht es aus, wenn eine Katze verletzt, krank oder völlig hilflos wirkt. In solchen Fällen sollte schnell gehandelt und das Ordnungsamt oder der Tierschutz informiert werden. So kann den Tierchen geholfen werden, ohne unbeabsichtigt neue Probleme zu schaffen. Mit ein wenig Aufmerksamkeit und verantwortungsbewusstem Handeln kann also jeder von uns dazu beitragen, dass es Mensch und Tier in unserer Region etwas besser geht. Weitere wichtige Infos rund um das Thema gibt es beim Tierschutzbund oder unter 4-pfoten.de.

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1: Im Achenbach-Krankenhaus in Königs Wusterhausen können Pflegeschülerinnen und Pflegeschüler auf der Kinder- und Jugendmedizin mit ihrem Smartphone auf Schnitzeljagd gehen. Insgesamt 15 QR-Codes sind auf der Station versteckt. Einer hängt am Medikamentenschrank, ein anderer wartet im Spielezimmer und wieder einer befindet sich im Zimmer für die Neugeborenen. Hinter jedem Code steckt eine Frage aus dem Pflegealltag. Die Nachwuchskräfte müssen zum Beispiel herausfinden, welche Komplikationen bei einem Schädel-Hirn-Trauma auftreten können oder wie viel Ibuprofen ein zweijähriges Kind bekommen darf. Die Antworten gibt es direkt über eine digitale Plattform, sodass die Auszubildenden sofort erfahren, ob sie richtig liegen. Die Schnitzeljagd verbindet so theoretisches Wissen mit der Umgebung, in der es später auch angewendet werden muss. Gleichzeitig lernen die Schülerinnen und Schüler ihre neue Station spielerisch kennen und finden sich dadurch schneller zurecht. Nach der Tour besprechen die Praxisanleitenden einzelne Fragen noch einmal gemeinsam mit den Auszubildenden und können so gezielt Wissenslücken schließen. Das Konzept kommt offenbar so gut an, dass die QR-Code-Schnitzeljagd künftig auch auf weitere Abteilungen ausgeweitet werden soll. Damit wird aus dem Smartphone, das im Klinikalltag sonst vielleicht eher stört, ein ziemlich praktisches Lernwerkzeug.
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4: Mit Henrike Münster. Die Weltgesundheitsorganisation warnt vor einem möglicherweise beispiellosen Ausmaß des Ebola-Ausbruchs in der Demokratischen Republik Kongo. Die Epidemie breite sich mit Rekordgeschwindigkeit aus, teilte die WHO mit. Seit der offiziellen Bestätigung des Ausbruchs Mitte Mai haben sich demnach mehr als 4.400 Menschen infiziert, mehr als 2.000 starben. Beim bislang schwersten Ebola-Ausbruch in dem Land waren zwischen 2014 und 2016 mehr als 28.600 Infektionen und mehr als 11.300 Todesfälle registriert worden. Bundesumweltminister Schneider will die Anpassung an den Klimawandel als Gemeinschaftsaufgabe von Bund, Ländern und Kommunen im Grundgesetz verankern. Der Bund solle künftig Maßnahmen zum Klimaschutz und zur Klimaanpassung finanzieren und auch selbst umsetzen können, sagte der SPD-Politiker. Bisher liege die Zuständigkeit vor allem bei Ländern und Kommunen. In Deutschland wurden in diesem Jahr bereits mehrfach Temperaturrekorde gebrochen. Nach Angaben des Robert-Koch-Instituts gab es seit Jahresbeginn rund 12.000 hitzebedingte Todesfälle. Die Güterverkehrstochter der Deutschen Bahn, DB Cargo, will wegen niedriger Pegelstände in vielen Flüssen zusätzliche Güterzüge einsetzen. Nach Angaben des Konzerns könnten kurzfristig rund 400 zusätzliche Güterwagen mobilisiert werden. In den kommenden Monaten sollen demnach weitere 500 Wagen bereitgestellt werden. Mit den zusätzlichen Zügen könnten kurzfristig Transporte von bis zu 100 Binnenschiffen übernommen werden, langfristig von rund 200. Mit Gedenkveranstaltungen, Ausstellungen und einer Kunstinstallation am Brandenburger Tor wird heute in Berlin an den Bau der Mauer vor 65 Jahren erinnert. Zur zentralen Veranstaltung an der Gedenkstätte Berliner Mauer wird unter anderem Bundestagspräsidentin Klöckner erwartet. In der Kapelle der Versöhnung sollen Auszüge aus Biografien von Menschen gelesen werden, die an der Berliner Mauer ums Leben kamen. Am 13. August 1961 hatte die DDR mit dem Bau der Mauer begonnen. Sie teilte Berlin und Deutschland bis zum Mauerfall am 9. November 1989.
3: Soweit das Neueste aus der Radio SKW Nachrichtenredaktion. 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
7: Mit Henrike Münster. Die Weltgesundheitsorganisation warnt vor einem möglicherweise beispiellosen Ausmaß des Ebola-Ausbruchs in der Demokratischen Republik Kongo. Die Epidemie breite sich mit Rekordgeschwindigkeit aus, teilte die WHO mit. Seit der offiziellen Bestätigung des Ausbruchs Mitte Mai haben sich demnach mehr als 4.400 Menschen infiziert, mehr als 2.000 starben. Beim bislang schwersten Ebola-Ausbruch in dem Land waren zwischen 2014 und 2016 mehr als 28.600 Infektionen und mehr als 11.300 Todesfälle registriert worden. Bundesumweltminister Schneider will die Anpassung an den Klimawandel als Gemeinschaftsaufgabe von Bund, Ländern und Kommunen im Grundgesetz verankern. Der Bund solle künftig Maßnahmen zum Klimaschutz und zur Klimaanpassung finanzieren und auch selbst umsetzen können, sagte der SPD-Politiker. Bisher liege die Zuständigkeit vor allem bei Ländern und Kommunen. In Deutschland wurden in diesem Jahr bereits mehrfach Temperaturrekorde gebrochen. Nach Angaben des Robert-Koch-Instituts gab es seit Jahresbeginn rund 12.000 hitzebedingte Todesfälle. Die Güterverkehrstochter der Deutschen Bahn, DB Cargo, will wegen niedriger Pegelstände in vielen Flüssen zusätzliche Güterzüge einsetzen. Nach Angaben des Konzerns könnten kurzfristig rund 400 zusätzliche Güterwagen mobilisiert werden. In den kommenden Monaten sollen demnach weitere 500 Wagen bereitgestellt werden. Mit den zusätzlichen Zügen könnten kurzfristig Transporte von bis zu 100 Binnenschiffen übernommen werden, langfristig von rund 200. Mit Gedenkveranstaltungen, Ausstellungen und einer Kunstinstallation am Brandenburger Tor wird heute in Berlin an den Bau der Mauer vor 65 Jahren erinnert. Zur zentralen Veranstaltung an der Gedenkstätte Berliner Mauer wird unter anderem Bundestagspräsidentin Klöckner erwartet. In der Kapelle der Versöhnung sollen Auszüge aus Biografien von Menschen gelesen werden, die an der Berliner Mauer ums Leben kamen. Am 13. August 1961 hatte die DDR mit dem Bau der Mauer begonnen. Sie teilte Berlin und Deutschland bis zum Mauerfall am 9. November 1989.
2: Soweit das Neueste aus der Radio SKW Nachrichtenredaktion.

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12: Mit Henrike Münster. Die Weltgesundheitsorganisation warnt vor einem möglicherweise beispiellosen Ausmaß des Ebola-Ausbruchs in der Demokratischen Republik Kongo. Die Epidemie breite sich mit Rekordgeschwindigkeit aus, teilte die WHO mit. Seit der offiziellen Bestätigung des Ausbruchs Mitte Mai haben sich demnach mehr als 4.400 Menschen infiziert, mehr als 2.000 starben. Beim bislang schwersten Ebola-Ausbruch in dem Land waren zwischen 2014 und 2016 mehr als 28.600 Infektionen und mehr als 11.300 Todesfälle registriert worden. Bundesumweltminister Schneider will die Anpassung an den Klimawandel als Gemeinschaftsaufgabe von Bund, Ländern und Kommunen im Grundgesetz verankern. Der Bund solle künftig Maßnahmen zum Klimaschutz und zur Klimaanpassung finanzieren und auch selbst umsetzen können, sagte der SPD-Politiker. Bisher liege die Zuständigkeit vor allem bei Ländern und Kommunen. In Deutschland wurden in diesem Jahr bereits mehrfach Temperaturrekorde gebrochen. Nach Angaben des Robert-Koch-Instituts gab es seit Jahresbeginn rund 12.000 hitzebedingte Todesfälle. Die Güterverkehrstochter der Deutschen Bahn, DB Cargo, will wegen niedriger Pegelstände in vielen Flüssen zusätzliche Güterzüge einsetzen. Nach Angaben des Konzerns könnten kurzfristig rund 400 zusätzliche Güterwagen mobilisiert werden. In den kommenden Monaten sollen demnach weitere 500 Wagen bereitgestellt werden. Mit den zusätzlichen Zügen könnten kurzfristig Transporte von bis zu 100 Binnenschiffen übernommen werden, langfristig von rund 200. Mit Gedenkveranstaltungen, Ausstellungen und einer Kunstinstallation am Brandenburger Tor wird heute in Berlin an den Bau der Mauer vor 65 Jahren erinnert. Zur zentralen Veranstaltung an der Gedenkstätte Berliner Mauer wird unter anderem Bundestagspräsidentin Klöckner erwartet. In der Kapelle der Versöhnung sollen Auszüge aus Biografien von Menschen gelesen werden, die an der Berliner Mauer ums Leben kamen. Am 13. August 1961 hatte die DDR mit dem Bau der Mauer begonnen. Sie teilte Berlin und Deutschland bis zum Mauerfall am 9. November 1989.
11: Soweit das Neueste aus der Radio SKW Nachrichtenredaktion. 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
8: Mit Henrike Münster. Die Weltgesundheitsorganisation warnt vor einem möglicherweise beispiellosen Ausmaß des Ebola-Ausbruchs in der Demokratischen Republik Kongo. Die Epidemie breite sich mit Rekordgeschwindigkeit aus, teilte die WHO mit. Seit der offiziellen Bestätigung des Ausbruchs Mitte Mai haben sich demnach mehr als 4.400 Menschen infiziert, mehr als 2.000 starben. Beim bislang schwersten Ebola-Ausbruch in dem Land waren zwischen 2014 und 2016 mehr als 28.600 Infektionen und mehr als 11.300 Todesfälle registriert worden. Bundesumweltminister Schneider will die Anpassung an den Klimawandel als Gemeinschaftsaufgabe von Bund, Ländern und Kommunen im Grundgesetz verankern. Der Bund solle künftig Maßnahmen zum Klimaschutz und zur Klimaanpassung finanzieren und auch selbst umsetzen können, sagte der SPD-Politiker. Bisher liege die Zuständigkeit vor allem bei Ländern und Kommunen. In Deutschland wurden in diesem Jahr bereits mehrfach Temperaturrekorde gebrochen. Nach Angaben des Robert-Koch-Instituts gab es seit Jahresbeginn rund 12.000 hitzebedingte Todesfälle. Die Güterverkehrstochter der Deutschen Bahn, DB Cargo, will wegen niedriger Pegelstände in vielen Flüssen zusätzliche Güterzüge einsetzen. Nach Angaben des Konzerns könnten kurzfristig rund 400 zusätzliche Güterwagen mobilisiert werden. In den kommenden Monaten sollen demnach weitere 500 Wagen bereitgestellt werden. Mit den zusätzlichen Zügen könnten kurzfristig Transporte von bis zu 100 Binnenschiffen übernommen werden, langfristig von rund 200. Mit Gedenkveranstaltungen, Ausstellungen und einer Kunstinstallation am Brandenburger Tor wird heute in Berlin an den Bau der Mauer vor 65 Jahren erinnert. Zur zentralen Veranstaltung an der Gedenkstätte Berliner Mauer wird unter anderem Bundestagspräsidentin Klöckner erwartet. In der Kapelle der Versöhnung sollen Auszüge aus Biografien von Menschen gelesen werden, die an der Berliner Mauer ums Leben kamen. Am 13. August 1961 hatte die DDR mit dem Bau der Mauer begonnen. Sie teilte Berlin und Deutschland bis zum Mauerfall am 9. November 1989.
7: Soweit das Neueste aus der Radio SKW Nachrichtenredaktion.

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11: Mit Henrike Münster. Berlin hat zum 65. Jahrestag des Mauerbaus an die Opfer der deutschen Teilung erinnert. Bei einer zentralen Gedenkfeier in der Bernauer Straße nahmen gut 120 Gäste teil, darunter Bundestagspräsidentin Klöckner, Berlins regierender Bürgermeister Wegner und Kulturstaatsminister Weimar. Klöckner sagte, die Mauer habe nicht nur Berlin und Deutschland geteilt, sondern auch Europa und die Welt. Die frühere Grenze sei heute fast unsichtbar, habe aber Spuren hinterlassen. Kolumbien hat nach Angaben der USA gemeinsamen Militäreinsätzen zur Bekämpfung des Drogenhandels zugestimmt. US-Verteidigungsminister Hegseth sagte in Panama Stadt, Kolumbien habe die USA gebeten, sich dem Kampf gegen den Drogenterrorismus anzuschließen. Zudem habe das Land gemeinsame Einsätze gegen terroristische Netzwerke genehmigt. Kolumbien ist damit laut Hegseth das 19. Land in einem US-geführten Bündnis gegen Drogenkartelle. Die Deutsche Bahn stattet rund 2700 weitere Beschäftigte mit Bodycams aus. Zum Einsatz kommen die Kameras künftig auch im Bahnhofsservice und in der Stationsbetreuung. Das Tragen ist freiwillig, die Mitarbeiter werden zuvor geschult. In den Zügen setzt die Bahn Bodycams bereits im Regional- und Fernverkehr ein. Die Kameras sollen vor allem Konflikte entschärfen und bei der Aufklärung von Straftaten helfen. Die Zahl der Fälle von Kindeswohlgefährdung in Deutschland hat 2025 zum 4. Mal in Folge einen Höchststand erreicht. Nach Angaben des Statistischen Bundesamtes stellten die Jugendämter bei rund 79.800 Kindern und Jugendlichen eine Gefährdung durch Vernachlässigung oder psychische, körperliche oder sexuelle Gewalt fest. Das waren 10% mehr als im Vorjahr. Seit Beginn der Datenerhebung 2012 hat sich die Zahl der Fälle mehr als verdoppelt. Berlin führt die Bezahlkarte für Geflüchtete ein. Neu ankommende Geflüchtete erhalten die Karte ab heute. Damit sollen die Behörden mehr Kontrolle über die Auszahlung staatlicher Leistungen bekommen. In den ersten 6 Monaten können damit höchstens 50 Euro im Monat in bar abgehoben werden. Überweisungen ins Ausland sind nicht möglich. Danach entfällt das Bargeldlimit. Berlin ist das letzte Bundesland, das die Bezahlkarte einführt. Über die konkrete Ausgestaltung hatte es zuvor einen längeren Streit zwischen CDU und SPD gegeben. Befürworter wollen unter anderem Geldtransfers ins Ausland und Zahlungen an Schlepper verhindern. Kritiker sehen dagegen Einschränkungen und Nachteile für die Integration.
3: Soweit das Neueste aus der Radio SKW Nachrichtenredaktion. 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
2: Mit Henrike Münster. Berlin hat zum 65. Jahrestag des Mauerbaus an die Opfer der deutschen Teilung erinnert. Bei einer zentralen Gedenkfeier in der Bernauer Straße nahmen gut 120 Gäste teil, darunter Bundestagspräsidentin Klöckner, Berlins regierender Bürgermeister Wegner und Kulturstaatsminister Weimar. Klöckner sagte, die Mauer habe nicht nur Berlin und Deutschland geteilt, sondern auch Europa und die Welt. Die frühere Grenze sei heute fast unsichtbar, habe aber Spuren hinterlassen. Kolumbien hat nach Angaben der USA gemeinsamen Militäreinsätzen zur Bekämpfung des Drogenhandels zugestimmt. US-Verteidigungsminister Hegseth sagte in Panama Stadt, Kolumbien habe die USA gebeten, sich dem Kampf gegen den Drogenterrorismus anzuschließen. Zudem habe das Land gemeinsame Einsätze gegen terroristische Netzwerke genehmigt. Kolumbien ist damit laut Hegseth das 19. Land in einem US-geführten Bündnis gegen Drogenkartelle. Die Deutsche Bahn stattet rund 2700 weitere Beschäftigte mit Bodycams aus. Zum Einsatz kommen die Kameras künftig auch im Bahnhofsservice und in der Stationsbetreuung. Das Tragen ist freiwillig, die Mitarbeiter werden zuvor geschult. In den Zügen setzt die Bahn Bodycams bereits im Regional- und Fernverkehr ein. Die Kameras sollen vor allem Konflikte entschärfen und bei der Aufklärung von Straftaten helfen. Die Zahl der Fälle von Kindeswohlgefährdung in Deutschland hat 2025 zum vierten Mal in Folge einen Höchststand erreicht. Nach Angaben des Statistischen Bundesamtes stellten die Jugendämter bei rund 79.800 Kindern und Jugendlichen eine Gefährdung durch Vernachlässigung oder psychische, körperliche oder sexuelle Gewalt fest. Das waren 10% mehr als im Vorjahr. Seit Beginn der Datenerhebung 2012 hat sich die Zahl der Fälle mehr als verdoppelt. Berlin führt die Bezahlkarte für Geflüchtete ein. Neu ankommende Geflüchtete erhalten die Karte ab heute. Damit sollen die Behörden mehr Kontrolle über die Auszahlung staatlicher Leistungen bekommen. In den ersten 6 Monaten können damit höchstens 50 Euro im Monat in bar abgehoben werden. Überweisungen ins Ausland sind nicht möglich. Danach entfällt das Bargeldlimit. Berlin ist das letzte Bundesland, das die Bezahlkarte einführt. Über die konkrete Ausgestaltung hatte es zuvor einen längeren Streit zwischen CDU und SPD gegeben. Befürworter wollen unter anderem Geldtransfers ins Ausland und Zahlungen an Schlepper verhindern. Kritiker sehen dagegen Einschränkungen und Nachteile für die Integration.
1: Soweit das Neueste aus der Radio SKW Nachrichtenredaktion.
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6: Mit Henrike Münster. Berlin hat zum 65. Jahrestag des Mauerbaus an die Opfer der deutschen Teilung erinnert. Bei einer zentralen Gedenkfeier in der Bernauer Straße nahmen gut 120 Gäste teil, darunter Bundestagspräsidentin Klöckner, Berlins regierender Bürgermeister Wegner und Kulturstaatsminister Weimar. Klöckner sagte, die Mauer habe nicht nur Berlin und Deutschland geteilt, sondern auch Europa und die Welt. Die frühere Grenze sei heute fast unsichtbar, habe aber Spuren hinterlassen. Kolumbien hat nach Angaben der USA gemeinsamen Militäreinsätzen zur Bekämpfung des Drogenhandels zugestimmt. US-Verteidigungsminister Hegseth sagte in Panama Stadt, Kolumbien habe die USA gebeten, sich dem Kampf gegen den Drogenterrorismus anzuschließen. Zudem habe das Land gemeinsame Einsätze gegen terroristische Netzwerke genehmigt. Kolumbien ist damit laut Hegseth das 19. Land in einem US-geführten Bündnis gegen Drogenkartelle. Die Deutsche Bahn stattet rund 2700 weitere Beschäftigte mit Bodycams aus. Zum Einsatz kommen die Kameras künftig auch im Bahnhofsservice und in der Stationsbetreuung. Das Tragen ist freiwillig, die Mitarbeiter werden zuvor geschult. In den Zügen setzt die Bahn Bodycams bereits im Regional- und Fernverkehr ein. Die Kameras sollen vor allem Konflikte entschärfen und bei der Aufklärung von Straftaten helfen. Die Zahl der Fälle von Kindeswohlgefährdung in Deutschland hat 2025 zum vierten Mal in Folge einen Höchststand erreicht. Nach Angaben des Statistischen Bundesamtes stellten die Jugendämter bei rund 79.800 Kindern und Jugendlichen eine Gefährdung durch Vernachlässigung oder psychische, körperliche oder sexuelle Gewalt fest. Das waren 10% mehr als im Vorjahr. Seit Beginn der Datenerhebung 2012 hat sich die Zahl der Fälle mehr als verdoppelt. Berlin führt die Bezahlkarte für Geflüchtete ein. Neu ankommende Geflüchtete erhalten die Karte ab heute. Damit sollen die Behörden mehr Kontrolle über die Auszahlung staatlicher Leistungen bekommen. In den ersten 6 Monaten können damit höchstens 50 Euro im Monat in bar abgehoben werden. Überweisungen ins Ausland sind nicht möglich. Danach entfällt das Bargeldlimit. Berlin ist das letzte Bundesland, das die Bezahlkarte einführt. Über die konkrete Ausgestaltung hatte es zuvor einen längeren Streit zwischen CDU und SPD gegeben. Befürworter wollen unter anderem Geldtransfers ins Ausland und Zahlungen an Schlepper verhindern. Kritiker sehen dagegen Einschränkungen und Nachteile für die Integration.
5: Soweit das Neueste aus der Radio SKW Nachrichtenredaktion. 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
11: Mit Henrike Münster. Berlin hat zum 65. Jahrestag des Mauerbaus an die Opfer der deutschen Teilung erinnert. Bei einer zentralen Gedenkfeier in der Bernauer Straße nahmen gut 120 Gäste teil, darunter Bundestagspräsidentin Klöckner, Berlins regierender Bürgermeister Wegener und Kulturstaatsminister Weimar. Klöckner sagte, die Mauer habe nicht nur Berlin und Deutschland geteilt, sondern auch Europa und die Welt. Die frühere Grenze sei heute fast unsichtbar, habe aber Spuren hinterlassen. Kolumbien hat nach Angaben der USA gemeinsamen Militäreinsätzen zur Bekämpfung des Drogenhandels zugestimmt. US-Verteidigungsminister Hegseth sagte in Panama Stadt, Kolumbien habe die USA gebeten, sich dem Kampf gegen den Drogenterrorismus anzuschließen. Zudem habe das Land gemeinsame Einsätze gegen terroristische Netzwerke genehmigt. Kolumbien ist damit laut Hegseth das 19. Land in einem US-geführten Bündnis gegen Drogenkartelle. Die Deutsche Bahn stattet rund 2.700 weitere Beschäftigte mit Bodycams aus. Zum Einsatz kommen die Kameras künftig auch im Bahnhofsservice und in der Stationsbetreuung. Das Tragen ist freiwillig, die Mitarbeiter werden zuvor geschult. In den Zügen setzt die Bahn Bodycams bereits im Regional- und Fernverkehr ein. Die Kameras sollen vor allem Konflikte entschärfen und bei der Aufklärung von Straftaten helfen. Die Zahl der Fälle von Kindeswohlgefährdung in Deutschland hat 2025 zum vierten Mal in Folge einen Höchststand erreicht. Nach Angaben des Statistischen Bundesamtes stellten die Jugendämter bei rund 79.800 Kindern und Jugendlichen eine Gefährdung durch Vernachlässigung oder psychische, körperliche oder sexuelle Gewalt fest. Das waren 10% mehr als im Vorjahr. Seit Beginn der Datenerhebung 2012 hat sich die Zahl der Fälle mehr als verdoppelt. Berlin führt die Bezahlkarte für Geflüchtete ein. Neu ankommende Geflüchtete erhalten die Karte ab heute. Damit sollen die Behörden mehr Kontrolle über die Auszahlung staatlicher Leistungen bekommen. In den ersten 6 Monaten können damit höchstens 50 Euro im Monat in bar abgehoben werden. Überweisungen ins Ausland sind nicht möglich. Danach entfällt das Bargeldlimit. Berlin ist das letzte Bundesland, das die Bezahlkarte einführt. Über die konkrete Ausgestaltung hatte es zuvor einen längeren Streit zwischen CDU und SPD gegeben. Befürworter wollen unter anderem Geldtransfers ins Ausland und Zahlungen an Schlepper verhindern. Kritiker sehen dagegen Einschränkungen und Nachteile für die Integration.
10: Soweit das Neueste aus der Radio SKW Nachrichtenredaktion.

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18: Mit Henrike Münster. Berlin hat zum 65. Jahrestag des Mauerbaus an die Opfer der deutschen Teilung erinnert. Bei einer zentralen Gedenkfeier in der Bernauer Straße nahmen gut 120 Gäste teil, darunter Bundestagspräsidentin Klöckner, Berlins regierender Bürgermeister Wegner und Kulturstaatsminister Weimar. Klöckner sagte, die Mauer habe nicht nur Berlin und Deutschland geteilt, sondern auch Europa und die Welt. Die frühere Grenze sei heute fast unsichtbar, habe aber Spuren hinterlassen. Kolumbien hat nach Angaben der USA gemeinsamen Militäreinsätzen zur Bekämpfung des Drogenhandels zugestimmt. US-Verteidigungsminister Hegseth sagte in Panama Stadt, Kolumbien habe die USA gebeten, sich dem Kampf gegen den Drogenterrorismus anzuschließen. Zudem habe das Land gemeinsame Einsätze gegen terroristische Netzwerke genehmigt. Kolumbien ist damit laut Hegseth das 19. Land in einem US-geführten Bündnis gegen Drogenkartelle. Die Deutsche Bahn stattet rund 2700 weitere Beschäftigte mit Bodycams aus. Zum Einsatz kommen die Kameras künftig auch im Bahnhofsservice und in der Stationsbetreuung. Das Tragen ist freiwillig, die Mitarbeiter werden zuvor geschult. In den Zügen setzt die Bahn Bodycams bereits im Regional- und Fernverkehr ein. Die Kameras sollen vor allem Konflikte entschärfen und bei der Aufklärung von Straftaten helfen. Die Zahl der Fälle von Kindeswohlgefährdung in Deutschland hat 2025 zum vierten Mal in Folge einen Höchststand erreicht. Nach Angaben des Statistischen Bundesamtes stellten die Jugendämter bei rund 79.800 Kindern und Jugendlichen eine Gefährdung durch Vernachlässigung oder psychische, körperliche oder sexuelle Gewalt fest. Das waren 10% mehr als im Vorjahr. Seit Beginn der Datenerhebung 2012 hat sich die Zahl der Fälle mehr als verdoppelt. Berlin führt die Bezahlkarte für Geflüchtete ein. Neu ankommende Geflüchtete erhalten die Karte ab heute. Damit sollen die Behörden mehr Kontrolle über die Auszahlung staatlicher Leistungen bekommen. In den ersten 6 Monaten können damit höchstens 50 Euro im Monat in bar abgehoben werden. Überweisungen ins Ausland sind nicht möglich. Danach entfällt das Bargeldlimit. Berlin ist das letzte Bundesland, das die Bezahlkarte einführt. Über die konkrete Ausgestaltung hatte es zuvor einen längeren Streit zwischen CDU und SPD gegeben. Befürworter wollen unter anderem Geldtransfers ins Ausland und Zahlungen an Schlepper verhindern. Kritiker sehen dagegen Einschränkungen und Nachteile für die Integration.
17: Soweit das Neueste aus der Radio SKW Nachrichtenredaktion. 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
19: 27 Grad misst das Thermometer derzeit bei uns in der Region. Im weiteren Tagesverlauf bleibt es sonnig und trocken. Am Himmel wird auch am späteren Nachmittag voraussichtlich keine Wolke auftauchen. In der Nacht kühlt es sich auf angenehme 13 Grad herunter. Auch morgen wird kaum ein Wölkchen zu sehen sein. Dazu wird es sommerlich heiß bei Höchstwerten von 31 Grad. 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
19: A10, südlicher Berliner Ring Richtung Dreieck Werder. Zwischen Ludwigsfelde West und dem Dreieck Nutetal ist die rechte Spur aufgrund von Reinigungsarbeiten gesperrt. A113 Richtung Dresden. Auch hier ist zwischen Schönefeld D Süd und dem Schönefelder Kreuz die rechte Spur gesperrt. Stadtverkehr. Berlin auf der Straße. An der Wohlheide wird ab dem späten Nachmittag ein erhöhtes Verkehrsaufkommen aufgrund der Anreise zu einem Konzert in der Parkbühne Wohlheide erwartet.
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19: Geblitzt wird heute in Mittenwalde, Exdorfer Straße, Barut, Hauptstraße, danke an Anni, und in Tauche, Beeskoer, Chaussee.
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0: Es ist mal wieder Donnerstag und das heißt hier bei uns Scheinwerfer an und Vorhang auf für zwei tolle Filme.
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2: Sie können sich sicher vorstellen, wie das jetzt weitergeht.
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0: Ein toter Steckerlfischkönig auf dem Golfplatz, zwei verfeindete Volksfestclans und mittendrin ein Dorfpolizist, der eigentlich gerade ganz andere Sorgen hat. Für Franz Eberhofer wird es in diesem Kinoabenteuer ziemlich ungemütlich. In Steckerlfisch-Fiasko beginnt alles mit einem ziemlich ungewöhnlichen Leichenfund. Der örtliche Fischkönig liegt mausetot auf dem Golfplatz und damit ist klar, Franz Eberhofer muss ermitteln. Dabei gäbe es für den gemütlichen Dorfgendarm eigentlich genug andere Baustellen. Die Susi will Bürgermeisterin werden und auch sein Umzug in den Neubau sorgt nicht gerade für Begeisterung.
3: Sorry Jungs, es ist Wahlkampf.
4: Sie können doch nicht einfach mein Plakat überkleben.
5: Ja, weil Sie meins überklebt haben.
6: Jeder Zentimeter zählt, bei mir jedenfalls.
3: Das glaube ich sofort.
7: Steckerlfisch Paulus hat's erwischt.
8: Wo ist die Leiche?
7: Rudi? Du stinkst wie ein Iltis.
8: Ich mache einen Selbstversuch.
9: Wie lange es dauert, bis die Vögel wegen deiner Aura vom Himmel fallen?
10: Der war gut. Die Vögel vom Himmel.
11: Wir haben keine Feindschaft mit den Dottingers.
12: Alles Verbrecher.
13: Was willst jetzt du mit einem Tütü?
14: Mir gefallen Tütüs.
15: Zwingen die beiden dich, dass du ein Tütü anziehst?
16: Schauen wir zwei aus wie Perverse. Ehrliche Antwort.
15: Ja.
17: Was machst du denn da? Schnecken erfüllen eine wichtige Aufgabe im Ökosystem.
18: Du, wer Hochdeutsch redet, hat nicht automatisch recht.
19: Wolfi, ich brauch dringend ein paar Therapiehäube.
20: Bier.
21: Das ist eine sehr gute Idee.
0: Doch für die Ermittlungen bleibt keine Zeit zu verlieren. Gemeinsam mit seinem Kumpel Rudi Birkenberger nimmt Franz die Spur auf und landet in einem handfesten Streit zwischen zwei verfeindeten Volksfestclans. Zwischen bayerischer Dorfidylle, skurrilen Verdächtigen und jeder Menge schwarzen Humor ist das nächste Fiasko damit eigentlich schon vorprogrammiert. Steckerfisch-Fiasko ist bereits das 10. Kinoabenteuer rund um Franz Eberhofer und verbindet einmal mehr Kriminalfall, bayerischen Alltag und jede Menge trockenen Humor. Ob Franz den Mörder findet und dabei vielleicht sogar noch ein bisschen Ordnung in sein eigenes Leben bekommt, das sehen Sie ab heute im CineStar Wildau in Steckerfisch-Fiasko. Es gibt Filme, bei denen leuchten Kinderaugen schon, sobald der Titel fällt. Genauso ein Abenteuer startet im CineStar Wildau. Die Paw Patrol ist zurück und bekommt diesmal mit riesigen Urzeitgiganten zu tun. In Paw Patrol, der Dino-Film, geraten die mutigen Welpen auf dem Meer in einen geheimnisvollen Sturm. Als sie wieder festen Boden unter den Pfoten haben, staunen sie nicht schlecht. Vor ihnen liegt eine tropische Insel, auf der immer noch Dinosaurier leben. An diesem magischen Ort treffen Chase, Sky, Marshall und ihre Freunde auf Rex, ein Welpen, der schon länger auf der Insel lebt und sich bestens mit den Urzeitriesen auskennt. Doch lange bleibt keine Zeit zum Staunen. Bürgermeister Besserwisser greift rücksichtslos in die Natur ein und löst damit den Ausbruch eines gewaltigen Vulkans aus. Plötzlich beginnt ein Wettlauf gegen die Zeit, bei dem nicht nur die Dinosaurier, sondern die ganze Insel in Gefahr ist.
22: Wenn wir in diesen Dschungel aufbrechen, brauchen wir eine Spezialausrüstung. Egal, was uns in diesem Dschungel erwartet.
23: Ja!
22: Wir sind bereit. Wir sind absolut nicht bereit. Rennt!
24: Aber ich renne ja. Ich bin der Bulldogger und ich kann ja gar nicht schneller laufen.
25: Das ist ein Vulkan. Sie werden die Insel zerstören. Wir müssen alle mithelfen.
1: Riesiges Abenteuer.
26: Bleibt locker, Rasselbande!
1: Stürmt ins Kino.
27: Wir müssen diese Insel retten.
28: Er macht alles mit.
29: Was ist das?
30: Tja, das ist mein Bauch. Die Baby-Dinos fressen alle meine Leckerlis. Oh, komm schon!
0: Mit spektakulären Rettungsaktionen und einer Extraportion Teamgeist wartet auf kleine und große Fans das bisher wohl größte Abenteuer der Paw Patrol. Ob die tierischen Helden den Vulkan stoppen, Bürgermeister Besserwisser das Handwerk legen und die Dinosaurier retten können? Das sehen Sie ab heute im CineStar Wildau in Paw Patrol, der Dino-Film. 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Ich wünsche Ihnen viel Glück und vorab schon mal viel Spaß im Kino.

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1: Vom 23. bis zum 30. August verwandelt sich der Marktplatz in Grünheide in einen Ort für Begegnung. Anlass ist die bundesweite Wanderausstellung Toleranzräume, die dort eine Woche lang kostenlos zu sehen sein wird. Täglich von 7 bis 21 Uhr geht es um Fragen rund um Toleranz, unterschiedliche Perspektiven und darum, wie wir trotz verschiedener Ansichten miteinander im Gespräch bleiben können. Denn genau das beschäftigt auch die Initiative Grünheide zeigt Haltung. Im Verein, in der Schule, beim Sport oder einfach in der Nachbarschaft begegnen sich Menschen mit ganz unterschiedlichen Vorstellungen vom Leben. Nicht immer einer Meinung zu sein, gehört dazu. Entscheidend sei, was danach passiert, ob man sich trotzdem zuhört und im Gespräch bleibt. Und genau deshalb soll die Begegnungswoche nicht nur aus Diskussionen bestehen. Geplant sind unter anderem eine historische Wanderung durch Grünheide, ein Graffiti-Workshop, ein Kinoabend und ein Werwolf-Spieleabend. Organisiert wird die Woche gemeinsam mit zahlreichen Vereinen, Initiativen und Einrichtungen aus Grünheide. Von der AWO über die evangelische Kirche und den Jugendclubs bis hin zu Sportverein Küren und dem Heimatverein beteiligen sich viele Menschen aus der Gemeinde. Eine Woche also, in der es nicht darum geht, immer einer Meinung zu sein, sondern darum, sich trotzdem zu begegnen. Vom 23. bis zum 30. August auf dem Marktplatz in Grünheide.
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6: Mit Henrike Münster. Berlin hat zum 65. Jahrestag des Mauerbaus an die Opfer der deutschen Teilung erinnert. Bei einer zentralen Gedenkfeier in der Bernauer Straße nahmen gut 120 Gäste teil, darunter Bundestagspräsidentin Klöckner, Berlins regierender Bürgermeister Wegner und Kulturstaatsminister Weimar. Klöckner sagte, die Mauer habe nicht nur Berlin und Deutschland geteilt, sondern auch Europa und die Welt. Die frühere Grenze sei heute fast unsichtbar, habe aber Spuren hinterlassen. Kolumbien hat nach Angaben der USA gemeinsamen Militäreinsätzen zur Bekämpfung des Drogenhandels zugestimmt. US-Verteidigungsminister Hegseth sagte in Panama Stadt, Kolumbien habe die USA gebeten, sich dem Kampf gegen den Drogenterrorismus anzuschließen. Zudem habe das Land gemeinsame Einsätze gegen terroristische Netzwerke genehmigt. Kolumbien ist damit laut Hegseth das 19. Land in einem US-geführten Bündnis gegen Drogenkartelle. Die Deutsche Bahn stattet rund 2700 weitere Beschäftigte mit Bodycams aus. Zum Einsatz kommen die Kameras künftig auch im Bahnhofsservice und in der Stationsbetreuung. Das Tragen ist freiwillig, die Mitarbeiter werden zuvor geschult. In den Zügen setzt die Bahn Bodycams bereits im Regional- und Fernverkehr ein. Die Kameras sollen vor allem Konflikte entschärfen und bei der Aufklärung von Straftaten helfen. Die Zahl der Fälle von Kindeswohlgefährdung in Deutschland hat 2025 zum 4. Mal in Folge einen Höchststand erreicht. Nach Angaben des Statistischen Bundesamtes stellten die Jugendämter bei rund 79.800 Kindern und Jugendlichen eine Gefährdung durch Vernachlässigung oder psychische, körperliche oder sexuelle Gewalt fest. Das waren 10% mehr als im Vorjahr. Seit Beginn der Datenerhebung 2012 hat sich die Zahl der Fälle mehr als verdoppelt. Berlin führt die Bezahlkarte für Geflüchtete ein. Neu ankommende Geflüchtete erhalten die Karte ab heute. Damit sollen die Behörden mehr Kontrolle über die Auszahlung staatlicher Leistungen bekommen. In den ersten 6 Monaten können damit höchstens 50 Euro im Monat in bar abgehoben werden. Überweisungen ins Ausland sind nicht möglich. Danach entfällt das Bargeldlimit. Berlin ist das letzte Bundesland, das die Bezahlkarte einführt. Über die konkrete Ausgestaltung hatte es zuvor einen längeren Streit zwischen CDU und SPD gegeben. Befürworter wollen unter anderem Geldtransfers ins Ausland und Zahlungen an Schlepper verhindern. Kritiker sehen dagegen Einschränkungen und Nachteile für die Integration.
5: Soweit das Neueste aus der Radio SKW Nachrichtenredaktion. Das Wetter.
0: 27 Grad misst das Thermometer derzeit bei uns in der Region. Im weiteren Tagesverlauf bleibt es sonnig und trocken. Am Himmel wird auch am späteren Nachmittag voraussichtlich keine Wolke auftauchen. In der Nacht kühlt es sich auf angenehme 13 Grad herunter. Auch morgen wird kaum ein Wölkchen zu sehen sein. Dazu wird es sommerlich heiß bei Höchstwerten von 31 Grad.
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0: A10, südlicher Berliner Ring Richtung Dreieck Werder. Zwischen Ludwigsfelde West und dem Dreieck Nutetal ist die rechte Spur aufgrund von Reinigungsarbeiten gesperrt. A113 Richtung Dresden. Auch hier ist zwischen Schönefeld D Süd und dem Schönefelder Kreuz die rechte Spur gesperrt. Stadtverkehr. Berlin auf der Straße. An der Wohlheide wird ab dem späten Nachmittag ein erhöhtes Verkehrsaufkommen aufgrund der Anreise zu einem Konzert in der Parkbühne Wohlheide erwartet.
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0: Geblitzt wird heute in Mittenwalde, Exdorfer Straße, Baruth, Hauptstraße, danke an Anni, und in Tauche, Beeskoer, Chaussee.
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Sie sonnen sich auf Terrassen, streifen durch Gärten oder huschen am Abend über Feldwege. Katzen gehören für viele von uns ganz selbstverständlich zum Ortsbild. Doch nicht jede Sampfpfote, die draußen unterwegs ist, hat ein Zuhause. Und das macht den richtigen Umgang manchmal gar nicht so einfach. Die Stadt Storkow macht aktuell darauf aufmerksam, dass in der Region immer mehr freilebende und nicht kastrierte Katzen unterwegs sind. Das Problem wächst schnell, denn unkastrierte Katzen können sich innerhalb kurzer Zeit stark vermehren. Pro Wurf bekommen sie in der Regel 3 bis 6 Kitten. Deshalb appelliert die Stadt an alle Katzenhalterinnen und Katzenhalter, Freigänger kastrieren sowie möglichst auch chippen und registrieren zu lassen. Ganz wichtig ist außerdem, gesunde, fremde Katzen nicht einfach zu füttern. Denn wer herrenlose Tiere regelmäßig versorgt, übernimmt damit auch die Verantwortung für ihre Haltung und medizinische Versorgung. Anders sieht es aus, wenn eine Katze verletzt, krank oder völlig hilflos wirkt. In solchen Fällen sollte schnell gehandelt und das Ordnungsamt oder der Tierschutz informiert werden. So kann den Tierchen geholfen werden, ohne unbeabsichtigt neue Probleme zu schaffen. Mit ein wenig Aufmerksamkeit und verantwortungsbewusstem Handeln kann also jeder von uns dazu beitragen, dass es Mensch und Tier in unserer Region etwas besser geht. Weitere wichtige Infos rund um das Thema gibt es beim Tierschutzbund oder unter 4-pfoten.de.

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1: Im Achenbach-Krankenhaus in Königs Wusterhausen können Pflegeschülerinnen und Pflegeschüler auf der Kinder- und Jugendmedizin mit ihrem Smartphone auf Schnitzeljagd gehen. Insgesamt 15 QR-Codes sind auf der Station versteckt. Einer hängt am Medikamentenschrank, ein anderer wartet im Spielezimmer und wieder einer befindet sich im Zimmer für die Neugeborenen. Hinter jedem Code steckt eine Frage aus dem Pflegealltag. Die Nachwuchskräfte müssen zum Beispiel herausfinden, welche Komplikationen bei einem Schädel-Hirn-Trauma auftreten können oder wie viel Ibuprofen ein zweijähriges Kind bekommen darf. Die Antworten gibt es direkt über eine digitale Plattform, sodass die Auszubildenden sofort erfahren, ob sie richtig liegen. Die Schnitzeljagd verbindet so theoretisches Wissen mit der Umgebung, in der es später auch angewendet werden muss. Gleichzeitig lernen die Schülerinnen und Schüler ihre neue Station spielerisch kennen und finden sich dadurch schneller zurecht. Nach der Tour besprechen die Praxisanleitenden einzelne Fragen noch einmal gemeinsam mit den Auszubildenden und können so gezielt Wissenslücken schließen. Das Konzept kommt offenbar so gut an, dass die QR-Code-Schnitzeljagd künftig auch auf weitere Abteilungen ausgeweitet werden soll. Damit wird aus dem Smartphone, das im Klinikalltag sonst vielleicht eher stört, ein ziemlich praktisches Lernwerkzeug.
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11: Mit Henrike Münster. Berlin hat zum 65. Jahrestag des Mauerbaus an die Opfer der deutschen Teilung erinnert. Bei einer zentralen Gedenkfeier in der Bernauer Straße nahmen gut 120 Gäste teil, darunter Bundestagspräsidentin Klöckner, Berlins regierender Bürgermeister Wegner und Kulturstaatsminister Weimar. Klöckner sagte, die Mauer habe nicht nur Berlin und Deutschland geteilt, sondern auch Europa und die Welt. Die frühere Grenze sei heute fast unsichtbar, habe aber Spuren hinterlassen. Kolumbien hat nach Angaben der USA gemeinsamen Militäreinsätzen zur Bekämpfung des Drogenhandels zugestimmt. US-Verteidigungsminister Hegseth sagte in Panama Stadt, Kolumbien habe die USA gebeten, sich dem Kampf gegen den Drogenterrorismus anzuschließen. Zudem habe das Land gemeinsame Einsätze gegen terroristische Netzwerke genehmigt. Kolumbien ist damit laut Hegseth das 19. Land in einem US-geführten Bündnis gegen Drogenkartelle. Die Deutsche Bahn stattet rund 2700 weitere Beschäftigte mit Bodycams aus. Zum Einsatz kommen die Kameras künftig auch im Bahnhofsservice und in der Stationsbetreuung. Das Tragen ist freiwillig, die Mitarbeiter werden zuvor geschult. In den Zügen setzt die Bahn Bodycams bereits im Regional- und Fernverkehr ein. Die Kameras sollen vor allem Konflikte entschärfen und bei der Aufklärung von Straftaten helfen. Die Zahl der Fälle von Kindeswohlgefährdung in Deutschland hat 2025 zum vierten Mal in Folge einen Höchststand erreicht. Nach Angaben des Statistischen Bundesamtes stellten die Jugendämter bei rund 79.800 Kindern und Jugendlichen eine Gefährdung durch Vernachlässigung oder psychische, körperliche oder sexuelle Gewalt fest. Das waren 10% mehr als im Vorjahr. Seit Beginn der Datenerhebung 2012 hat sich die Zahl der Fälle mehr als verdoppelt. Berlin führt die Bezahlkarte für Geflüchtete ein. Neu ankommende Geflüchtete erhalten die Karte ab heute. Damit sollen die Behörden mehr Kontrolle über die Auszahlung staatlicher Leistungen bekommen. In den ersten 6 Monaten können damit höchstens 50 Euro im Monat in bar abgehoben werden. Überweisungen ins Ausland sind nicht möglich. Danach entfällt das Bargeldlimit. Berlin ist das letzte Bundesland, das die Bezahlkarte einführt. Über die konkrete Ausgestaltung hatte es zuvor einen längeren Streit zwischen CDU und SPD gegeben. Befürworter wollen unter anderem Geldtransfers ins Ausland und Zahlungen an Schlepper verhindern. Kritiker sehen dagegen Einschränkungen und Nachteile für die Integration.
10: Soweit das Neueste aus der Radio SKW Nachrichtenredaktion. 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
12: 27 Grad misst das Thermometer derzeit bei uns in der Region. Im weiteren Tagesverlauf bleibt es sonnig und trocken. Am Himmel wird auch am späteren Nachmittag voraussichtlich keine Wolke auftauchen. In der Nacht kühlt es sich auf angenehme 13 Grad herunter. Auch morgen wird kaum ein Wölkchen zu sehen sein. Dazu wird es sommerlich heiß bei Höchstwerten von 31 Grad.
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12: A10, südlicher Berliner Ring Richtung Dreieck Werder. Zwischen Ludwigsfelde West und dem Dreieck Nutetal ist die rechte Spur aufgrund von Reinigungsarbeiten gesperrt. A113 Richtung Dresden. Auch hier ist zwischen Schönefeld D Süd und dem Schönefelder Kreuz die rechte Spur gesperrt. Stadtverkehr. Berlin auf der Straße. An der Wohlheide wird ab dem späten Nachmittag ein erhöhtes Verkehrsaufkommen aufgrund der Anreise zu einem Konzert in der Parkbühne Wohlheide erwartet.
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12: Geblitzt wird heute in Mittenwalde, Exdorfer Straße, Baruth, Hauptstraße, danke an Anni, und in Tauche, Beeskoer, Chaussee.
13: Wenn Sie auch noch was gesehen haben unterwegs, Staus oder Blitzer, gerne bei uns melden. Entweder anrufen oder auch ganz einfach per WhatsApp direkt zu uns ins Studio. 033 75 52 73 60.
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1: Vom 23. bis zum 30. August verwandelt sich der Marktplatz in Grünheide in einen Ort für Begegnung. Anlass ist die bundesweite Wanderausstellung Toleranzräume, die dort eine Woche lang kostenlos zu sehen sein wird. Täglich von 7 bis 21 Uhr geht es um Fragen rund um Toleranz, unterschiedliche Perspektiven und darum, wie wir trotz verschiedener Ansichten miteinander im Gespräch bleiben können. Denn genau das beschäftigt auch die Initiative Grünheide zeigt Haltung. Im Verein, in der Schule, beim Sport oder einfach in der Nachbarschaft begegnen sich Menschen mit ganz unterschiedlichen Vorstellungen vom Leben. Nicht immer einer Meinung zu sein, gehört dazu. Entscheidend sei, was danach passiert, ob man sich trotzdem zuhört und im Gespräch bleibt. Und genau deshalb soll die Begegnungswoche nicht nur aus Diskussionen bestehen. Geplant sind unter anderem eine historische Wanderung durch Grünheide, ein Graffiti-Workshop, ein Kinoabend und ein Werwolf-Spieleabend. Organisiert wird die Woche gemeinsam mit zahlreichen Vereinen, Initiativen und Einrichtungen aus Grünheide. Von der AWO über die evangelische Kirche und den Jugendclubs bis hin zu Sportverein Küren und dem Heimatverein beteiligen sich viele Menschen aus der Gemeinde. Eine Woche also, in der es nicht darum geht, immer einer Meinung zu sein, sondern darum, sich trotzdem zu begegnen. Vom 23. bis zum 30. August auf dem Marktplatz in Grünheide.
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10: Mit Henrike Münster. Berlin hat zum 65. Jahrestag des Mauerbaus an die Opfer der deutschen Teilung erinnert. Bei einer zentralen Gedenkfeier in der Bernauer Straße nahmen gut 120 Gäste teil, darunter Bundestagspräsidentin Klöckner, Berlins regierender Bürgermeister Wegener und Kulturstaatsminister Weimar. Klöckner sagte, die Mauer habe nicht nur Berlin und Deutschland geteilt, sondern auch Europa und die Welt. Die frühere Grenze sei heute fast unsichtbar, habe aber Spuren hinterlassen. Kolumbien hat nach Angaben der USA gemeinsamen Militäreinsätzen zur Bekämpfung des Drogenhandels zugestimmt. US-Verteidigungsminister Hegseth sagte in Panama statt, Kolumbien habe die USA gebeten, sich dem Kampf gegen den Drogenterrorismus anzuschließen. Zudem habe das Land gemeinsame Einsätze gegen terroristische Netzwerke genehmigt. Kolumbien ist damit laut Hegseth das 19. Land in einem US-geführten Bündnis gegen Drogenkartelle. Die Deutsche Bahn stattet rund 2700 weitere Beschäftigte mit Bodycams aus. Zum Einsatz kommen die Kameras künftig auch im Bahnhofsservice und in der Stationsbetreuung. Das Tragen ist freiwillig, die Mitarbeiter werden zuvor geschult. In den Zügen setzt die Bahn Bodycams bereits im Regional- und Fernverkehr ein. Die Kameras sollen vor allem Konflikte entschärfen und bei der Aufklärung von Straftaten helfen. Die Zahl der Fälle von Kindeswohlgefährdung in Deutschland hat 2025 zum vierten Mal in Folge einen Höchststand erreicht. Nach Angaben des Statistischen Bundesamtes stellten die Jugendämter bei rund 79.800 Kindern und Jugendlichen eine Gefährdung durch Vernachlässigung oder psychische, körperliche oder sexuelle Gewalt fest. Das waren 10% mehr als im Vorjahr. Seit Beginn der Datenerhebung 2012 hat sich die Zahl der Fälle mehr als verdoppelt. Berlin führt die Bezahlkarte für Geflüchtete ein. Neu ankommende Geflüchtete erhalten die Karte ab heute. Damit sollen die Behörden mehr Kontrolle über die Auszahlung staatlicher Leistungen bekommen. In den ersten 6 Monaten können damit höchstens 50 Euro im Monat in bar abgehoben werden. Überweisungen ins Ausland sind nicht möglich. Danach entfällt das Bargeldlimit. Berlin ist das letzte Bundesland, das die Bezahlkarte einführt. Über die konkrete Ausgestaltung hatte es zuvor einen längeren Streit zwischen CDU und SPD gegeben. Befürworter wollen unter anderem Geldtransfers ins Ausland und Zahlungen an Schlepper verhindern. Kritiker sehen dagegen Einschränkungen und Nachteile für die Integration.
9: Soweit das Neueste aus der Radio SKW Nachrichtenredaktion. 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
11: 27 Grad misst das Thermometer derzeit bei uns in der Region. Im weiteren Tagesverlauf bleibt es sonnig und trocken. Am Himmel wird auch am späteren Nachmittag voraussichtlich keine Wolke auftauchen. In der Nacht kühlt es sich auf angenehme 13 Grad herunter. Auch morgen wird kaum ein Wölkchen zu sehen sein. Dazu wird es sommerlich heiß bei Höchstwerten von 31 Grad.
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11: A10, südlicher Berliner Ring Richtung Dreieck Werder. Zwischen Ludwigsfelde West und dem Dreieck Nutetal ist die rechte Spur aufgrund von Reinigungsarbeiten gesperrt. A113 Richtung Dresden. Auch hier ist zwischen Schönefeld D Süd und dem Schönefelder Kreuz die rechte Spur gesperrt. Stadtverkehr. Berlin auf der Straße. An der Wohlheide wird ab dem späten Nachmittag ein erhöhtes Verkehrsaufkommen aufgrund der Anreise zu einem Konzert in der Parkbühne Wohlheide erwartet.
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11: Geblitzt wird heute in Mittenwalde, Exdorfer Straße, Baruth, Hauptstraße, danke an Anni, und in Tauche, Beeskoer, Chaussee.
12: Wenn Sie auch noch was gesehen haben unterwegs, Staus oder Blitzer, gerne bei uns melden. Entweder anrufen oder auch ganz einfach per WhatsApp direkt zu uns ins Studio. 033 75 52 63.

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1: Im Achenbach-Krankenhaus in Königs Wusterhausen können Pflegeschülerinnen und Pflegeschüler auf der Kinder- und Jugendmedizin mit ihrem Smartphone auf Schnitzeljagd gehen. Insgesamt 15 QR-Codes sind auf der Station versteckt. Einer hängt am Medikamentenschrank, ein anderer wartet im Spielezimmer und wieder einer befindet sich im Zimmer für die Neugeborenen. Hinter jedem Code steckt eine Frage aus dem Pflegealltag. Die Nachwuchskräfte müssen zum Beispiel herausfinden, welche Komplikationen bei einem Schädel-Hirn-Trauma auftreten können oder wie viel Ibuprofen ein zweijähriges Kind bekommen darf. Die Antworten gibt es direkt über eine digitale Plattform, sodass die Auszubildenden sofort erfahren, ob sie richtig liegen. Die Schnitzeljagd verbindet so theoretisches Wissen mit der Umgebung, in der es später auch angewendet werden muss. Gleichzeitig lernen die Schülerinnen und Schüler ihre neue Station spielerisch kennen und finden sich dadurch schneller zurecht. Nach der Tour besprechen die Praxisanleitenden einzelne Fragen noch einmal gemeinsam mit den Auszubildenden und können so gezielt Wissenslücken schließen. Das Konzept kommt offenbar so gut an, dass die QR-Code-Schnitzeljagd künftig auch auf weitere Abteilungen ausgeweitet werden soll. Damit wird aus dem Smartphone, das im Klinikalltag sonst vielleicht eher stört, ein ziemlich praktisches Lernwerkzeug.
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9: Mit Henrike Münster. Berlin hat zum 65. Jahrestag des Mauerbaus an die Opfer der deutschen Teilung erinnert. Bei einer zentralen Gedenkfeier in der Bernauer Straße nahmen gut 120 Gäste teil, darunter Bundestagspräsidentin Klöckner, Berlins regierender Bürgermeister Wegner und Kulturstaatsminister Weimar. Klöckner sagte, die Mauer habe nicht nur Berlin und Deutschland geteilt, sondern auch Europa und die Welt. Die frühere Grenze sei heute fast unsichtbar, habe aber Spuren hinterlassen. Kolumbien hat nach Angaben der USA gemeinsamen Militäreinsätzen zur Bekämpfung des Drogenhandels zugestimmt. US-Verteidigungsminister Hegseth sagte in Panama Stadt, Kolumbien habe die USA gebeten, sich dem Kampf gegen den Drogenterrorismus anzuschließen. Zudem habe das Land gemeinsame Einsätze gegen terroristische Netzwerke genehmigt. Kolumbien ist damit laut Hegseth das 19. Land in einem US-geführten Bündnis gegen Drogenkartelle. Die Deutsche Bahn stattet rund 2.700 weitere Beschäftigte mit Bodycams aus. Zum Einsatz kommen die Kameras künftig auch im Bahnhofsservice und in der Stationsbetreuung. Das Tragen ist freiwillig, die Mitarbeiter werden zuvor geschult. In den Zügen setzt die Bahn Bodycams bereits im Regional- und Fernverkehr ein. Die Kameras sollen vor allem Konflikte entschärfen und bei der Aufklärung von Straftaten helfen. Die Zahl der Fälle von Kindeswohlgefährdung in Deutschland hat 2025 zum 4. Mal in Folge einen Höchststand erreicht. Nach Angaben des Statistischen Bundesamtes stellten die Jugendämter bei rund 79.800 Kindern und Jugendlichen eine Gefährdung durch Vernachlässigung oder psychische, körperliche oder sexuelle Gewalt fest. Das waren 10% mehr als im Vorjahr. Seit Beginn der Datenerhebung 2012 hat sich die Zahl der Fälle mehr als verdoppelt. Berlin führt die Bezahlkarte für Geflüchtete ein. Neu ankommende Geflüchtete erhalten die Karte ab heute. Damit sollen die Behörden mehr Kontrolle über die Auszahlung staatlicher Leistungen bekommen. In den ersten 6 Monaten können damit höchstens 50 Euro im Monat in bar abgehoben werden. Überweisungen ins Ausland sind nicht möglich. Danach entfällt das Bargeldlimit. Berlin ist das letzte Bundesland, das die Bezahlkarte einführt. Über die konkrete Ausgestaltung hatte es zuvor einen längeren Streit zwischen CDU und SPD gegeben. Befürworter wollen unter anderem Geldtransfers ins Ausland und Zahlungen an Schlepper verhindern. Kritiker sehen dagegen Einschränkungen und Nachteile für die Integration.
10: Soweit das Neueste aus der Radio SKW Nachrichtenredaktion.
11: Das Wetter. 27 Grad misst das Thermometer derzeit bei uns in der Region. Im weiteren Tagesverlauf bleibt es sonnig und trocken. Am Himmel wird auch am späteren Nachmittag voraussichtlich keine Wolke auftauchen. In der Nacht kühlt es sich auf angenehme 13 Grad herunter. Auch morgen wird kaum ein Wölkchen zu sehen sein. Dazu wird es sommerlich heiß bei Höchstwerten von 31 Grad.
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11: A10, südlicher Berliner Ring Richtung Dreieck Werder. Zwischen Ludwigsfelde West und dem Dreieck Nutetal ist die rechte Spur aufgrund von Reinigungsarbeiten gesperrt. A113 Richtung Dresden. Auch hier ist zwischen Schönefeld D Süd und dem Schönefelder Kreuz die rechte Spur gesperrt. Stadtverkehr. Berlin auf der Straße. An der Wohlheide wird ab dem späten Nachmittag ein erhöhtes Verkehrsaufkommen aufgrund der Anreise zu einem Konzert in der Parkbühne Wohlheide erwartet.
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11: Geblitzt wird heute in Mittenwalde, Exdorfer Straße, Barut, Hauptstraße, danke an Anni, und in Tauche, Beeskoer, Chaussee.
12: 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Entweder anrufen oder auch ganz einfach per WhatsApp direkt zu uns ins Studio. 033 75 52
10: 63 60. 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
1: Was passiert eigentlich, wenn Feuer auf Eis trifft? Und wie kalt oder heiß kann es in einem Labor überhaupt werden? Genau diesen Fragen könnt ihr in der letzten Ferienwoche bei unserem heutigen Ferientipp auf den Grund gehen. Die Kinderuni der TH Wildau lädt am 20. August zur nächsten Ausgabe der Summer Edition ein und verwandelt den Campus einmal mehr in einen Ort für spannende Experimente, überraschende Phänomene und jede Menge Aha-Momente. Bei der Wissenschaftsshow Feuer und Eis nimmt Professor Dr. Christian Dreyer die jungen Forscherinnen und Forscher mit in die Welt extremer Temperaturen. Mit eindrucksvollen Experimenten wird gezeigt, was Feuer und Eis alles können und wie sich Wissenschaft hautnah erleben lässt. Und zum Schluss wartet vielleicht sogar noch eine kleine eisige Überraschung auf euch. Mitmachen können Kinder aus der 2. bis zur 6. Klasse. Die Plätze sind allerdings begrenzt, denn bei der Kinderuni wird in kleinen Gruppen experimentiert und getüftelt. Dadurch bleibt genügend Zeit, selbst auszuprobieren und Fragen zu stellen. Wer gern dabei sein möchte, kann sich auf die Warteliste setzen lassen. Und falls es dieses Mal nicht klappt, im November geht die Kinderuni im Audimax der TH Wildau wieder an den Start. Bis dahin gilt neugierig bleiben und immer schön weiterfragen. 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
1: Vom 23. bis zum 30. August verwandelt sich der Marktplatz in Grünheide in einen Ort für Begegnung. Anlass ist die bundesweite Wanderausstellung Toleranzräume, die dort eine Woche lang kostenlos zu sehen sein wird. Täglich von 7 bis 21 Uhr geht es um Fragen rund um Toleranz, unterschiedliche Perspektiven und darum, wie wir trotz verschiedener Ansichten miteinander im Gespräch bleiben können. Denn genau das beschäftigt auch die Initiative Grünheide zeigt Haltung. Im Verein, in der Schule, beim Sport oder einfach in der Nachbarschaft begegnen sich Menschen mit ganz unterschiedlichen Vorstellungen vom Leben. Nicht immer einer Meinung zu sein, gehört dazu. Entscheidend sei, was danach passiert, ob man sich trotzdem zuhört und im Gespräch bleibt. Und genau deshalb soll die Begegnungswoche nicht nur aus Diskussionen bestehen. Geplant sind unter anderem eine historische Wanderung durch Grünheide, ein Graffiti-Workshop, ein Kinoabend und ein Werwolf-Spieleabend. Organisiert wird die Woche gemeinsam mit zahlreichen Vereinen, Initiativen und Einrichtungen aus Grünheide. Von der AWO über die evangelische Kirche und den Jugendclubs bis hin zu Sportverein Küren und dem Heimatverein beteiligen sich viele Menschen aus der Gemeinde. Eine Woche also, in der es nicht darum geht, immer einer Meinung zu sein, sondern darum, sich trotzdem zu begegnen. Vom 23. bis zum 30. August auf dem Marktplatz in Grünheide.
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9: Mit Henrike Münster. Berlin hat zum 65. Jahrestag des Mauerbaus an die Opfer der deutschen Teilung erinnert. Bei einer zentralen Gedenkfeier in der Bernauer Straße nahmen gut 120 Gäste teil, darunter Bundestagspräsidentin Klöckner, Berlins regierender Bürgermeister Wegner und Kulturstaatsminister Weimar. Klöckner sagte, die Mauer habe nicht nur Berlin und Deutschland geteilt, sondern auch Europa und die Welt. Die frühere Grenze sei heute fast unsichtbar, habe aber Spuren hinterlassen. Kolumbien hat nach Angaben der USA gemeinsamen Militäreinsätzen zur Bekämpfung des Drogenhandels zugestimmt. US-Verteidigungsminister Hegseth sagte in Panama Stadt, Kolumbien habe die USA gebeten, sich dem Kampf gegen den Drogenterrorismus anzuschließen. Zudem habe das Land gemeinsame Einsätze gegen terroristische Netzwerke genehmigt. Kolumbien ist damit laut Hegseth das 19. Land in einem US-geführten Bündnis gegen Drogenkartelle. Die Deutsche Bahn stattet rund 2700 weitere Beschäftigte mit Bodycams aus. Zum Einsatz kommen die Kameras künftig auch im Bahnhofsservice und in der Stationsbetreuung. Das Tragen ist freiwillig, die Mitarbeiter werden zuvor geschult. In den Zügen setzt die Bahn Bodycams bereits im Regional- und Fernverkehr ein. Die Kameras sollen vor allem Konflikte entschärfen und bei der Aufklärung von Straftaten helfen. Die Zahl der Fälle von Kindeswohlgefährdung in Deutschland hat 2025 zum vierten Mal in Folge einen Höchststand erreicht. Nach Angaben des Statistischen Bundesamtes stellten die Jugendämter bei rund 79.800 Kindern und Jugendlichen eine Gefährdung durch Vernachlässigung oder psychische, körperliche oder sexuelle Gewalt fest. Das waren 10% mehr als im Vorjahr. Seit Beginn der Datenerhebung 2012 hat sich die Zahl der Fälle mehr als verdoppelt. Berlin führt die Bezahlkarte für Geflüchtete ein. Neu ankommende Geflüchtete erhalten die Karte ab heute. Damit sollen die Behörden mehr Kontrolle über die Auszahlung staatlicher Leistungen bekommen. In den ersten 6 Monaten können damit höchstens 50 Euro im Monat in bar abgehoben werden. Überweisungen ins Ausland sind nicht möglich. Danach entfällt das Bargeldlimit. Berlin ist das letzte Bundesland, das die Bezahlkarte einführt. Über die konkrete Ausgestaltung hatte es zuvor einen längeren Streit zwischen CDU und SPD gegeben. Befürworter wollen unter anderem Geldtransfers ins Ausland und Zahlungen an Schlepper verhindern. Kritiker sehen dagegen Einschränkungen und Nachteile für die Integration.
8: Soweit das Neueste aus der Radio SKW Nachrichtenredaktion. 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
10: 27 Grad misst das Thermometer derzeit bei uns in der Region. Im weiteren Tagesverlauf bleibt es sonnig und trocken. Am Himmel wird auch am späteren Nachmittag voraussichtlich keine Wolke auftauchen. In der Nacht kühlt es sich auf angenehme 13 Grad herunter. Auch morgen wird kaum ein Wölkchen zu sehen sein. Dazu wird es sommerlich heiß bei Höchstwerten von 31 Grad.
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10: A10, südlicher Berliner Ring Richtung Dreieck Werder. Zwischen Ludwigsfelde West und dem Dreieck Nutetal ist die rechte Spur aufgrund von Reinigungsarbeiten gesperrt. A113 Richtung Dresden. Auch hier ist zwischen Schönefeld D Süd und dem Schönefelder Kreuz die rechte Spur gesperrt. Stadtverkehr. Berlin auf der Straße. An der Wohlheide wird ab dem späten Nachmittag ein erhöhtes Verkehrsaufkommen aufgrund der Anreise zu einem Konzert in der Parkbühne Wohlheide erwartet.
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10: Geblitzt wird heute in Mittenwalde, Exdorfer Straße, Baruth, Hauptstraße, danke an Anni, und in Tauche, Beeskor, Chaussee.
11: 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Entweder anrufen oder auch ganz einfach per WhatsApp direkt zu uns ins Studio. 033 75 52 73 60.

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1: Im Achenbach-Krankenhaus in Königs Wusterhausen können Pflegeschülerinnen und Pflegeschüler auf der Kinder- und Jugendmedizin mit ihrem Smartphone auf Schnitzeljagd gehen. Insgesamt 15 QR-Codes sind auf der Station versteckt. Einer hängt am Medikamentenschrank, ein anderer wartet im Spielezimmer und wieder einer befindet sich im Zimmer für die Neugeborenen. Hinter jedem Code steckt eine Frage aus dem Pflegealltag. Die Nachwuchskräfte müssen zum Beispiel herausfinden, welche Komplikationen bei einem Schädel-Hirntrauma auftreten können oder wie viel Ibuprofen ein zweijähriges Kind bekommen darf. Die Anforderungen

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9: Mit Henrike Münster. Berlin hat zum 65. Jahrestag des Mauerbaus an die Opfer der deutschen Teilung erinnert. Bei einer zentralen Gedenkfeier in der Bernauer Straße nahmen gut 120 Gäste teil, darunter Bundestagspräsidentin Klöckner, Berlins regierender Bürgermeister Wegner und Kulturstaatsminister Weimar. Klöckner sagte, die Mauer habe nicht nur Berlin und Deutschland geteilt, sondern auch Europa und die Welt. Die frühere Grenze sei heute fast unsichtbar, habe aber Spuren hinterlassen. Kolumbien hat nach Angaben der USA gemeinsamen Militäreinsätzen zur Bekämpfung des Drogenhandels zugestimmt. US-Verteidigungsminister Hegseth sagte in Panama Stadt, Kolumbien habe die USA gebeten, sich dem Kampf gegen den Drogenterrorismus anzuschließen. Zudem habe das Land gemeinsame Einsätze gegen terroristische Netzwerke genehmigt. Kolumbien ist damit laut Hegseth das 19. Land in einem US-geführten Bündnis gegen Drogenkartelle. Die Deutsche Bahn stattet rund 2.700 weitere Beschäftigte mit Bodycams aus. Zum Einsatz kommen die Kameras künftig auch im Bahnhofsservice und in der Stationsbetreuung. Das Tragen ist freiwillig, die Mitarbeiter werden zuvor geschult. In den Zügen setzt die Bahn Bodycams bereits im Regional- und Fernverkehr ein. Die Kameras sollen vor allem Konflikte entschärfen und bei der Aufklärung von Straftaten helfen. Die Zahl der Fälle von Kindeswohlgefährdung in Deutschland hat 2025 zum vierten Mal in Folge einen Höchststand erreicht. Nach Angaben des Statistischen Bundesamtes stellten die Jugendämter bei rund 79.800 Kindern und Jugendlichen eine Gefährdung durch Vernachlässigung oder psychische, körperliche oder sexuelle Gewalt fest. Das waren 10% mehr als im Vorjahr. Seit Beginn der Datenerhebung 2012 hat sich die Zahl der Fälle mehr als verdoppelt. Berlin führt die Bezahlkarte für Geflüchtete ein. Neu ankommende Geflüchtete erhalten die Karte ab heute. Damit sollen die Behörden mehr Kontrolle über die Auszahlung staatlicher Leistungen bekommen. In den ersten 6 Monaten können damit höchstens 50 Euro im Monat in bar abgehoben werden. Überweisungen ins Ausland sind nicht möglich. Danach entfällt das Bargeldlimit. Berlin ist das letzte Bundesland, das die Bezahlkarte einführt. Über die konkrete Ausgestaltung hatte es zuvor einen längeren Streit zwischen CDU und SPD gegeben. Befürworter wollen unter anderem Geldtransfers ins Ausland und Zahlungen an Schlepper verhindern. Kritiker sehen dagegen Einschränkungen und Nachteile für die Integration.
8: Soweit das Neueste aus der Radio SKW Nachrichtenredaktion. Das Wetter.
10: 27 Grad misst das Thermometer derzeit bei uns in der Region. Im weiteren Tagesverlauf bleibt es sonnig und trocken. Am Himmel wird auch am späteren Nachmittag voraussichtlich keine Wolke auftauchen. In der Nacht kühlt es sich auf angenehme 13 Grad herunter. Auch morgen wird kaum ein Wölkchen zu sehen sein. Dazu wird es sommerlich heiß bei Höchstwerten von 31 Grad.
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10: A10, südlicher Berliner Ring Richtung Dreieck Werder. Zwischen Ludwigsfelde West und dem Dreieck Nutetal ist die rechte Spur aufgrund von Reinigungsarbeiten gesperrt. A113 Richtung Dresden. Auch hier ist zwischen Schönefeld D Süd und dem Schönefelder Kreuz die rechte Spur gesperrt. Stadtverkehr. Berlin auf der Straße. An der Wohlheide wird ab dem späten Nachmittag ein erhöhtes Verkehrsaufkommen aufgrund der Anreise zu einem Konzert in der Parkbühne Wohlheide erwartet.
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10: Geblitzt wird heute in Mittenwalde, Exdorfer Straße, Barut, Hauptstraße, danke an Anni, und in Tauche, Beeskor, Chaussee.
11: Wenn Sie auch noch was gesehen haben unterwegs, Staus oder Blitzer, gerne bei uns melden, entweder anrufen oder auch ganz einfach per WhatsApp direkt zu uns ins Studio, 033 75 52
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1: Für alle, die auf der Suche nach einer neuen Herausforderung, einer beruflichen Umorientierung sind, es gibt jede Menge Stellenangebote von Unternehmen aus der Region. Klicken wir doch mal rein. Die Märkische Projektbau GmbH in Wildau sucht Maurer, Zimmerer und erfahrene Baufacharbeiter. Zu ihren Aufgaben gehören die Erstellung von Maurer- und Betontragwerke, Zimmerer- und Holzbauarbeiten bis zum Dachstuhl. Dafür bringen sie eine abgeschlossene Ausbildung im Bauhandwerk oder mehrjährige Erfahrung auf der Baustelle mit. Sie können sich auf Baustellen im Umkreis von rund 50 Kilometer um Wildau einstellen, sowie eine Abwechslung in Wohnhäusern, Hallen, Industrie- und Sozialbauten und auch die Möglichkeit, sich zum Vorarbeiter oder Polier vorzuarbeiten. Die AZG Autohaus Sitz GmbH in Zeesen sucht Verkäuferinnen und Verkäufer. Zu ihren Aufgaben gehört der Verkauf von Neu- und Gebrauchtwagen und auch die Akquise von Neu- und Bestandskunden. Sie bringen dafür Erfahrung im kaufmännischen Bereich mit. Quereinsteiger sind willkommen. Außerdem wird eine Assistentin, ein Assistent im Bereich Verkauf in Verbindung mit Marketingaufgaben gesucht. Fahrrad Ranzinger in Königs Wusterhausen sucht Zweirad-Mechatroniker. Zu den Aufgaben gehören unter anderem die Wartung, Inspektion und Reparatur von Fahrrädern und E-Bikes. Dazu sollten Sie eine abgeschlossene Ausbildung als Zweirad-Mechatroniker, Kfz-Mechatroniker oder eine vergleichbare Qualifikation mitbringen. Geboten wird ein modernes Arbeitsumfeld mit neuesten Werkzeugen und Technik, eine 5-Tage-Woche, 30 Tage Urlaub und ein motiviertes und freundliches Team. Die WIWO, die Wildauer Wohnungsbaugesellschaft, sucht zur Verstärkung des Teams ein Handwerk in den Bereichen Sanitär, Tischler, Maurer, Maler. Sie sollten dafür eine abgeschlossene handwerkliche Berufsausbildung mitbringen, sowie eine selbstständige und strukturierte Arbeitsweise und auch einen Führerschein der Klasse B. Die Sabelos XXL-Apotheken suchen zum nächstmöglichen Zeitpunkt einen Apotheker. Wenn Sie Apotheker, Apothekerin, Pharmazieingenieur, PTA oder PKA sind und sich beruflich verändern wollen, zu Ihren Aufgaben gehören unter anderem die Ausgabe von Arzneimitteln auf Rezept und der Verkauf von OTC-Präparaten und die kompetente Beratung der Kunden. Und Uni Elektro sucht für das Zentrallager Mittenwalde eine Mitarbeiterversand interner Transport. Sie sind unter anderem verantwortlich für das Vorbereiten der Ware für den Versand, dem Beladen von Lkw und auch der Verteilung der Pakete von Förderbändern. Dafür erwartet sie hier ein attraktives Gehaltspaket mit Sozialleistungen eines Großhandelsunternehmens wie zum Beispiel Urlaubsgeld und Weihnachtsgeld, vermögenswirksame Leistung, Prämiensystem, 30 Tage Urlaub und auch günstige Einkaufskonditionen für die Produkte. Alle genauen Infos zu diesen und vielen weiteren Stellenausschreibungen finden Sie bei uns unter radioskw.de und alle Stellenangebote richten sich an alle Geschlechter. Also bewerben Sie sich gleich heute. Wir drücken Ihnen auf jeden Fall ganz, ganz fest die Daumen dafür.
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1: Vom 23. bis zum 30. August verwandelt sich der Marktplatz in Grünheide in einen Ort für Begegnung. Anlass ist die bundesweite Wanderausstellung Toleranzräume, die dort eine Woche lang kostenlos zu sehen sein wird. Täglich von 7 bis 21 Uhr geht es um Fragen rund um Toleranz, unterschiedliche Perspektiven und darum, wie wir trotz verschiedener Ansichten miteinander im Gespräch bleiben können. Denn genau das beschäftigt auch die Initiative Grünheide zeigt Haltung. Im Verein, in der Schule, beim Sport oder einfach in der Nachbarschaft begegnen sich Menschen mit ganz unterschiedlichen Vorstellungen vom Leben. Nicht immer einer Meinung zu sein, gehört dazu. Entscheidend sei, was danach passiert, ob man sich trotzdem zuhört und im Gespräch bleibt. Und genau deshalb soll die Begegnungswoche nicht nur aus Diskussionen bestehen. Geplant sind unter anderem eine historische Wanderung durch Grünheide, ein Graffiti-Workshop, ein Kinoabend und ein Werwolf-Spieleabend. Organisiert wird die Woche gemeinsam mit zahlreichen Vereinen, Initiativen und Einrichtungen aus Grünheide. Von der AWO über die evangelische Kirche und den Jugendclubs bis hin zu Sportverein Küren und dem Heimatverein beteiligen sich viele Menschen aus der Gemeinde. Eine Woche also, in der es nicht darum geht, immer einer Meinung zu sein, sondern darum, sich trotzdem zu begegnen. Vom 23. bis zum 30. August auf dem Marktplatz in Grünheide.
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2: Mit Henrike Münster. Berlin hat zum 65. Jahrestag des Mauerbaus an die Opfer der deutschen Teilung erinnert. Bei einer zentralen Gedenkfeier in der Bernauer Straße nahmen gut 120 Gäste teil, darunter Bundestagspräsidentin Klöckner, Berlins regierender Bürgermeister Wegner und Kulturstaatsminister Weimar. Klöckner sagte, die Mauer habe nicht nur Berlin und Deutschland geteilt, sondern auch Europa und die Welt. Die frühere Grenze sei heute fast unsichtbar, habe aber Spuren hinterlassen. Kolumbien hat nach Angaben der USA gemeinsamen Militäreinsätzen zur Bekämpfung des Drogenhandels zugestimmt. US-Verteidigungsminister Hegseth sagte in Panama Stadt, Kolumbien habe die USA gebeten, sich dem Kampf gegen den Drogenterrorismus anzuschließen. Zudem habe das Land gemeinsame Einsätze gegen terroristische Netzwerke genehmigt. Kolumbien ist damit laut Hegseth das 19. Land in einem US-geführten Bündnis gegen Drogenkartelle. Die Deutsche Bahn stattet rund 2700 weitere Beschäftigte mit Bodycams aus. Zum Einsatz kommen die Kameras künftig auch im Bahnhofsservice und in der Stationsbetreuung. Das Tragen ist freiwillig, die Mitarbeiter werden zuvor geschult. In den Zügen setzt die Bahn Bodycams bereits im Regional- und Fernverkehr ein. Die Kameras sollen vor allem Konflikte entschärfen und bei der Aufklärung von Straftaten helfen. Die Zahl der Fälle von Kindeswohlgefährdung in Deutschland hat 2025 zum vierten Mal in Folge einen Höchststand erreicht. Nach Angaben des Statistischen Bundesamtes stellten die Jugendämter bei rund 79.800 Kindern und Jugendlichen eine Gefährdung durch Vernachlässigung oder psychische, körperliche oder sexuelle Gewalt fest. Das waren 10% mehr als im Vorjahr. Seit Beginn der Datenerhebung 2012 hat sich die Zahl der Fälle mehr als verdoppelt. Berlin führt die Bezahlkarte für Geflüchtete ein. Neu ankommende Geflüchtete erhalten die Karte ab heute. Damit sollen die Behörden mehr Kontrolle über die Auszahlung staatlicher Leistungen bekommen. In den ersten 6 Monaten können damit höchstens 50 Euro im Monat in bar abgehoben werden. Überweisungen ins Ausland sind nicht möglich. Danach entfällt das Bargeldlimit. Berlin ist das letzte Bundesland, das die Bezahlkarte einführt. Über die konkrete Ausgestaltung hatte es zuvor einen längeren Streit zwischen CDU und SPD gegeben. Befürworter wollen unter anderem Geldtransfers ins Ausland und Zahlungen an Schlepper verhindern. Kritiker sehen dagegen Einschränkungen und Nachteile für die Integration.
1: Soweit das Neueste aus der Radio SKW Nachrichtenredaktion. Das Wetter.
3: 27 Grad misst das Thermometer derzeit bei uns in der Region. Im weiteren Tagesverlauf bleibt es sonnig und trocken. Am Himmel wird auch am späteren Nachmittag voraussichtlich keine Wolke auftauchen. In der Nacht kühlt es sich auf angenehme 13 Grad herunter. Auch morgen wird kaum ein Wölkchen zu sehen sein. Dazu wird es sommerlich heiß bei Höchstwerten von 31 Grad.
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3: A10, südlicher Berliner Ring Richtung Dreieck Werder. Zwischen Ludwigsfelde West und dem Dreieck Nutetal ist die rechte Spur aufgrund von Reinigungsarbeiten gesperrt. A113 Richtung Dresden. Auch hier ist zwischen Schönefeld D Süd und dem Schönefelder Kreuz die rechte Spur gesperrt. Stadtverkehr. Berlin auf der Straße. An der Wohlheide wird ab dem späten Nachmittag ein erhöhtes Verkehrsaufkommen aufgrund der Anreise zu einem Konzert in der Parkbühne Wohlheide erwartet.
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3: Geblitzt wird heute in Mittenwalde, Exdorfer Straße, Barut, Hauptstraße, danke an Anni, und in Tauche, Beeskor, Chaussee.
4: 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Entweder anrufen oder auch ganz einfach per WhatsApp direkt zu uns ins Studio. 033 75 52 73 60.

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1: Im Achenbach-Krankenhaus in Königs Wusterhausen können Pflegeschülerinnen und Pflegeschüler auf der Kinder- und Jugendmedizin mit ihrem Smartphone auf Schnitzeljagd gehen. Insgesamt 15 QR-Codes sind auf der Station versteckt. Einer hängt am Medikamentenschrank, ein anderer wartet im Spielezimmer und wieder einer befindet sich im Zimmer für die Neugeborenen. Hinter jedem Code steckt eine Frage aus dem Pflegealltag. Die Nachwuchskräfte müssen zum Beispiel herausfinden, welche Komplikationen bei einem Schädel-Hirntrauma auftreten können oder wie viel Ibuprofen ein zweijähriges Kind bekommen darf. Die Antworten gibt es direkt über eine digitale Plattform, sodass die Auszubildenden sofort erfahren, ob sie richtig liegen. Die Schnitzeljagd verbindet so theoretisches Wissen mit der Umgebung, in der es später auch angewendet werden muss. Gleichzeitig lernen die Schülerinnen und Schüler ihre neue Station spielerisch kennen und finden sich dadurch schneller zurecht. Nach der Tour besprechen die Praxisanleitenden einzelne Fragen noch einmal gemeinsam mit den Auszubildenden und können so gezielt Wissenslücken schließen. Das Konzept kommt offenbar so gut an, dass die QR-Code-Schnitzeljagd künftig auch auf weitere Abteilungen ausgeweitet werden soll. Damit wird aus dem Smartphone, das im Klinikalltag sonst vielleicht eher stört, ein ziemlich praktisches Lernwerkzeug.
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8: Mit Henrike Münster. Berlin hat zum 65. Jahrestag des Mauerbaus an die Opfer der deutschen Teilung erinnert. Bei einer zentralen Gedenkfeier in der Bernauer Straße nahmen gut 120 Gäste teil, darunter Bundestagspräsidentin Klöckner, Berlins regierender Bürgermeister Wegner und Kulturstaatsminister Weimar. Klöckner sagte, die Mauer habe nicht nur Berlin und Deutschland geteilt, sondern auch Europa und die Welt. Die frühere Grenze sei heute fast unsichtbar, habe aber Spuren hinterlassen. Kolumbien hat nach Angaben der USA gemeinsamen Militäreinsätzen zur Bekämpfung des Drogenhandels zugestimmt. US-Verteidigungsminister Hegseth sagte in Panama Stadt, Kolumbien habe die USA gebeten, sich dem Kampf gegen den Drogenterrorismus anzuschließen. Zudem habe das Land gemeinsame Einsätze gegen terroristische Netzwerke genehmigt. Kolumbien ist damit laut Hegseth das 19. Land in einem US-geführten Bündnis gegen Drogenkartelle. Die Deutsche Bahn stattet rund 2700 weitere Beschäftigte mit Bodycams aus. Zum Einsatz kommen die Kameras künftig auch im Bahnhofsservice und in der Stationsbetreuung. Das Tragen ist freiwillig, die Mitarbeiter werden zuvor geschult. In den Zügen setzt die Bahn Bodycams bereits im Regional- und Fernverkehr ein. Die Kameras sollen vor allem Konflikte entschärfen und bei der Aufklärung von Straftaten helfen. Die Zahl der Fälle von Kindeswohlgefährdung in Deutschland hat 2025 zum vierten Mal in Folge einen Höchststand erreicht. Nach Angaben des Statistischen Bundesamtes stellten die Jugendämter bei rund 79.800 Kindern und Jugendlichen eine Gefährdung durch Vernachlässigung oder psychische, körperliche oder sexuelle Gewalt fest. Das waren 10% mehr als im Vorjahr. Seit Beginn der Datenerhebung 2012 hat sich die Zahl der Fälle mehr als verdoppelt. Berlin führt die Bezahlkarte für Geflüchtete ein. Neu ankommende Geflüchtete erhalten die Karte ab heute. Damit sollen die Behörden mehr Kontrolle über die Auszahlung staatlicher Leistungen bekommen. In den ersten 6 Monaten können damit höchstens 50 Euro im Monat in bar abgehoben werden. Überweisungen ins Ausland sind nicht möglich. Danach entfällt das Bargeldlimit. Berlin ist das letzte Bundesland, das die Bezahlkarte einführt. Über die konkrete Ausgestaltung hatte es zuvor einen längeren Streit zwischen CDU und SPD gegeben. Befürworter wollen unter anderem Geldtransfers ins Ausland und Zahlungen an Schlepper verhindern. Kritiker sehen dagegen Einschränkungen und Nachteile für die Integration.
7: Soweit das Neueste aus der Radio SKW Nachrichtenredaktion. 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
11: Mit Henrike Münster. Berlin hat zum 65. Jahrestag des Mauerbaus an die Opfer der deutschen Teilung erinnert. Bei einer zentralen Gedenkfeier in der Bernauer Straße nahmen gut 120 Gäste teil, darunter Bundestagspräsidentin Klöckner, Berlins regierender Bürgermeister Wegner und Kulturstaatsminister Weimar. Klöckner sagte, die Mauer habe nicht nur Berlin und Deutschland geteilt, sondern auch Europa und die Welt. Die frühere Grenze sei heute fast unsichtbar, habe aber Spuren hinterlassen. Kolumbien hat nach Angaben der USA gemeinsamen Militäreinsätzen zur Bekämpfung des Drogenhandels zugestimmt. US-Verteidigungsminister Hegseth sagte in Panama Stadt, Kolumbien habe die USA gebeten, sich dem Kampf gegen den Drogenterrorismus anzuschließen. Zudem habe das Land gemeinsame Einsätze gegen terroristische Netzwerke genehmigt. Kolumbien ist damit laut Hegseth das 19. Land in einem US-geführten Bündnis gegen Drogenkartelle. Die Deutsche Bahn stattet rund 2700 weitere Beschäftigte mit Bodycams aus. Zum Einsatz kommen die Kameras künftig auch im Bahnhofsservice und in der Stationsbetreuung. Das Tragen ist freiwillig, die Mitarbeiter werden zuvor geschult. In den Zügen setzt die Bahn Bodycams bereits im Regional- und Fernverkehr ein. Die Kameras sollen vor allem Konflikte entschärfen und bei der Aufklärung von Straftaten helfen. Die Zahl der Fälle von Kindeswohlgefährdung in Deutschland hat 2025 zum 4. Mal in Folge einen Höchststand erreicht. Nach Angaben des Statistischen Bundesamtes stellten die Jugendämter bei rund 79.800 Kindern und Jugendlichen eine Gefährdung durch Vernachlässigung oder psychische, körperliche oder sexuelle Gewalt fest. Das waren 10% mehr als im Vorjahr. Seit Beginn der Datenerhebung 2012 hat sich die Zahl der Fälle mehr als verdoppelt. Berlin führt die Bezahlkarte für Geflüchtete ein. Neu ankommende Geflüchtete erhalten die Karte ab heute. Damit sollen die Behörden mehr Kontrolle über die Auszahlung staatlicher Leistungen bekommen. In den ersten 6 Monaten können damit höchstens 50 Euro im Monat in bar abgehoben werden. Überweisungen ins Ausland sind nicht möglich. Danach entfällt das Bargeldlimit. Berlin ist das letzte Bundesland, das die Bezahlkarte einführt. Über die konkrete Ausgestaltung hatte es zuvor einen längeren Streit zwischen CDU und SPD gegeben. Befürworter wollen unter anderem Geldtransfers ins Ausland und Zahlungen an Schlepper verhindern. Kritiker sehen dagegen Einschränkungen und Nachteile für die Integration.
3: Soweit das Neueste aus der Radio SKW Nachrichtenredaktion. 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
4: Mit Henrike Münster. Berlin hat zum 65. Jahrestag des Mauerbaus an die Opfer der deutschen Teilung erinnert. Bei einer zentralen Gedenkfeier in der Bernauer Straße nahmen gut 120 Gäste teil, darunter Bundestagspräsidentin Klöckner, Berlins regierender Bürgermeister Wegner und Kulturstaatsminister Weimar. Klöckner sagte, die Mauer habe nicht nur Berlin und Deutschland geteilt, sondern auch Europa und die Welt. Die frühere Grenze sei heute fast unsichtbar, habe aber Spuren hinterlassen. Kolumbien hat nach Angaben der USA gemeinsamen Militäreinsätzen zur Bekämpfung des Drogenhandels zugestimmt. US-Verteidigungsminister Hegseth sagte in Panama Stadt, Kolumbien habe die USA gebeten, sich dem Kampf gegen den Drogenterrorismus anzuschließen. Zudem habe das Land gemeinsame Einsätze gegen terroristische Netzwerke genehmigt. Kolumbien ist damit laut Hegseth das 19. Land in einem US-geführten Bündnis gegen Drogenkartelle. Die Deutsche Bahn stattet rund 2700 weitere Beschäftigte mit Bodycams aus. Zum Einsatz kommen die Kameras künftig auch im Bahnhofsservice und in der Stationsbetreuung. Das Tragen ist freiwillig, die Mitarbeiter werden zuvor geschult. In den Zügen setzt die Bahn Bodycams bereits im Regional- und Fernverkehr ein. Die Kameras sollen vor allem Konflikte entschärfen und bei der Aufklärung von Straftaten helfen. Die Zahl der Fälle von Kindeswohlgefährdung in Deutschland hat 2025 zum vierten Mal in Folge einen Höchststand erreicht. Nach Angaben des Statistischen Bundesamtes stellten die Jugendämter bei rund 79.800 Kindern und Jugendlichen eine Gefährdung durch Vernachlässigung oder psychische, körperliche oder sexuelle Gewalt fest. Das waren 10% mehr als im Vorjahr. Seit Beginn der Datenerhebung 2012 hat sich die Zahl der Fälle mehr als verdoppelt. Berlin führt die Bezahlkarte für Geflüchtete ein. Neu ankommende Geflüchtete erhalten die Karte ab heute. Damit sollen die Behörden mehr Kontrolle über die Auszahlung staatlicher Leistungen bekommen. In den ersten 6 Monaten können damit höchstens 50 Euro im Monat in bar abgehoben werden. Überweisungen ins Ausland sind nicht möglich. Danach entfällt das Bargeldlimit. Berlin ist das letzte Bundesland, das die Bezahlkarte einführt. Über die konkrete Ausgestaltung hatte es zuvor einen längeren Streit zwischen CDU und SPD gegeben. Befürworter wollen unter anderem Geldtransfers ins Ausland und Zahlungen an Schlepper verhindern. Kritiker sehen dagegen Einschränkungen und Nachteile für die Integration.
3: Soweit das Neueste aus der Radio SKW Nachrichtenredaktion. 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
2: Mit Henrike Münster. Berlin hat zum 65. Jahrestag des Mauerbaus an die Opfer der deutschen Teilung erinnert. Bei einer zentralen Gedenkfeier in der Bernauer Straße nahmen gut 120 Gäste teil, darunter Bundestagspräsidentin Klöckner, Berlins regierender Bürgermeister Wegner und Kulturstaatsminister Weimar. Klöckner sagte, die Mauer habe nicht nur Berlin und Deutschland geteilt, sondern auch Europa und die Welt. Die frühere Grenze sei heute fast unsichtbar, habe aber Spuren hinterlassen. Kolumbien hat nach Angaben der USA gemeinsamen Militäreinsätzen zur Bekämpfung des Drogenhandels zugestimmt. US-Verteidigungsminister Hegseth sagte in Panama statt, Kolumbien habe die USA gebeten, sich dem Kampf gegen den Drogenterrorismus anzuschließen. Zudem habe das Land gemeinsame Einsätze gegen terroristische Netzwerke genehmigt. Kolumbien ist damit laut Hegseth das 19. Land in einem US-geführten Bündnis gegen Drogenkartelle. Die Deutsche Bahn stattet rund 2700 weitere Beschäftigte mit Bodycams aus. Zum Einsatz kommen die Kameras künftig auch im Bahnhofsservice und in der Stationsbetreuung. Das Tragen ist freiwillig, die Mitarbeiter werden zuvor geschult. In den Zügen setzt die Bahn Bodycams bereits im Regional- und Fernverkehr ein. Die Kameras sollen vor allem Konflikte entschärfen und bei der Aufklärung von Straftaten helfen. Die Zahl der Fälle von Kindeswohlgefährdung in Deutschland hat 2025 zum vierten Mal in Folge einen Höchststand erreicht. Nach Angaben des Statistischen Bundesamtes stellten die Jugendämter bei rund 79.800 Kindern und Jugendlichen eine Gefährdung durch Vernachlässigung oder psychische, körperliche oder sexuelle Gewalt fest. Das waren 10% mehr als im Vorjahr. Seit Beginn der Datenerhebung 2012 hat sich die Zahl der Fälle mehr als verdoppelt. Berlin führt die Bezahlkarte für Geflüchtete ein. Neu ankommende Geflüchtete erhalten die Karte ab heute. Damit sollen die Behörden mehr Kontrolle über die Auszahlung staatlicher Leistungen bekommen. In den ersten 6 Monaten können damit höchstens 50 Euro im Monat in bar abgehoben werden. Überweisungen ins Ausland sind nicht möglich. Danach entfällt das Bargeldlimit. Berlin ist das letzte Bundesland, das die Bezahlkarte einführt. Über die konkrete Ausgestaltung hatte es zuvor einen längeren Streit zwischen CDU und SPD gegeben. Befürworter wollen unter anderem Geldtransfers ins Ausland und Zahlungen an Schlepper verhindern. Kritiker sehen dagegen Einschränkungen und Nachteile für die Integration.
1: Soweit das Neueste aus der Radio SKW Nachrichtenredaktion. 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
1: Mit Henrike Münster. Berlin hat zum 65. Jahrestag des Mauerbaus an die Opfer der deutschen Teilung erinnert. Bei einer zentralen Gedenkfeier in der Bernauer Straße nahmen gut 120 Gäste teil, darunter Bundestagspräsidentin Klöckner, Berlins regierender Bürgermeister Wegner und Kulturstaatsminister Weimar. Klöckner sagte, die Mauer habe nicht nur Berlin und Deutschland geteilt, sondern auch Europa und die Welt. Die frühere Grenze sei heute fast unsichtbar, habe aber Spuren hinterlassen. Kolumbien hat nach Angaben der USA gemeinsamen Militäreinsätzen zur Bekämpfung des Drogenhandels zugestimmt. US-Verteidigungsminister Hegseth sagte in Panama Stadt, Kolumbien habe die USA gebeten, sich dem Kampf gegen den Drogenterrorismus anzuschließen. Zudem habe das Land gemeinsame Einsätze gegen terroristische Netzwerke genehmigt. Kolumbien ist damit laut Hegseth das 19. Land in einem US-geführten Bündnis gegen Drogenkartelle. Die Deutsche Bahn stattet rund 2700 weitere Beschäftigte mit Bodycams aus. Zum Einsatz kommen die Kameras künftig auch im Bahnhofsservice und in der Stationsbetreuung. Das Tragen ist freiwillig, die Mitarbeiter werden zuvor geschult. In den Zügen setzt die Bahn Bodycams bereits im Regional- und Fernverkehr ein. Die Kameras sollen vor allem Konflikte entschärfen und bei der Aufklärung von Straftaten helfen. Die Zahl der Fälle von Kindeswohlgefährdung in Deutschland hat 2025 zum vierten Mal in Folge einen Höchststand erreicht. Nach Angaben des Statistischen Bundesamtes stellten die Jugendämter bei rund 79.800 Kindern und Jugendlichen eine Gefährdung durch Vernachlässigung oder psychische, körperliche oder sexuelle Gewalt fest. Das waren 10% mehr als im Vorjahr. Seit Beginn der Datenerhebung 2012 hat sich die Zahl der Fälle mehr als verdoppelt. Berlin führt die Bezahlkarte für Geflüchtete ein. Neu ankommende Geflüchtete erhalten die Karte ab heute. Damit sollen die Behörden mehr Kontrolle über die Auszahlung staatlicher Leistungen bekommen. In den ersten 6 Monaten können damit höchstens 50 Euro im Monat in bar abgehoben werden. Überweisungen ins Ausland sind nicht möglich. Danach entfällt das Bargeldlimit. Berlin ist das letzte Bundesland, das die Bezahlkarte einführt. Über die konkrete Ausgestaltung hatte es zuvor einen längeren Streit zwischen CDU und SPD gegeben. Befürworter wollen unter anderem Geldtransfers ins Ausland und Zahlungen an Schlepper verhindern. Kritiker sehen dagegen Einschränkungen und Nachteile für die Integration.
0: Soweit das Neueste aus der Radio SKW Nachrichtenredaktion. 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
2: Mit Henrike Münster. Berlin hat zum 65. Jahrestag des Mauerbaus an die Opfer der deutschen Teilung erinnert. Bei einer zentralen Gedenkfeier in der Bernauer Straße nahmen gut 120 Gäste teil, darunter Bundestagspräsidentin Klöckner, Berlins regierender Bürgermeister Wegner und Kulturstaatsminister Weimar. Klöckner sagte, die Mauer habe nicht nur Berlin und Deutschland geteilt, sondern auch Europa und die Welt. Die frühere Grenze sei heute fast unsichtbar, habe aber Spuren hinterlassen. Kolumbien hat nach Angaben der USA gemeinsam Militäreinsätzen zur Bekämpfung des Drogenhandels

0: zugestimmt. US-Verteidigungsminister Hegseth sagte in Panama-Stadt, Kolumbien habe die USA gebeten, sich dem Kampf gegen den Drogenterrorismus anzuschließen. Zudem habe das Land gemeinsame Einsätze gegen terroristische Netzwerke genehmigt. Kolumbien ist damit laut Hegseth das 19. Land in einem US-geführten Bündnis gegen Drogenkartelle. Die Deutsche Bahn stattet rund 2700 weitere Beschäftigte mit Bodycams aus. Zum Einsatz kommen die Kameras künftig auch im Bahnhofsservice und in der Stationsbetreuung. Das Tragen ist freiwillig, die Mitarbeiter werden zuvor geschult. In den Zügen setzt die Bahn Bodycams bereits im Regional- und Fernverkehr ein. Die Kameras sollen vor allem Konflikte entschärfen und bei der Aufklärung von Straftaten helfen. Die Zahl der Fälle von Kindeswohlgefährdung in Deutschland hat 2025 zum vierten Mal in Folge einen Höchststand erreicht. Nach Angaben des Statistischen Bundesamtes stellten die Jugendämter bei rund 79.800 Kindern und Jugendlichen eine Gefährdung durch Vernachlässigung oder psychische, körperliche oder sexuelle Gewalt fest. Das waren 10% mehr als im Vorjahr. Seit Beginn der Datenerhebung 2012 hat sich die Zahl der Fälle mehr als verdoppelt. Berlin führt die Bezahlkarte für Geflüchtete ein. Neu ankommende Geflüchtete erhalten die Karte ab heute. Damit sollen die Behörden mehr Kontrolle über die Auszahlung staatlicher Leistungen bekommen. In den ersten 6 Monaten können damit höchstens 50 Euro im Monat in bar abgehoben werden. Überweisungen ins Ausland sind nicht möglich. Danach entfällt das Bargeldlimit. Berlin ist das letzte Bundesland, das die Bezahlkarte einführt. Über die konkrete Ausgestaltung hatte es zuvor einen längeren Streit zwischen CDU und SPD gegeben. Befürworter wollen unter anderem Geldtransfers ins Ausland und Zahlungen an Schlepper verhindern. Kritiker sehen dagegen Einschränkungen und Nachteile für die Integration.
1: Soweit das Neueste aus der Radio SKW Nachrichtenredaktion. 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
2: Mit Henrike Münster. Berlin hat zum 65. Jahrestag des Mauerbaus an die Opfer der deutschen Teilung erinnert. Bei einer zentralen Gedenkfeier in der Bernauer Straße nahmen gut 120 Gäste teil, darunter Bundestagspräsidentin Klöckner, Berlins regierender Bürgermeister Wegner und Kulturstaatsminister Weimar. Klöckner sagte, die Mauer habe nicht nur Berlin und Deutschland geteilt, sondern auch Europa und die Welt. Die frühere Grenze sei heute fast unsichtbar, habe aber Spuren hinterlassen. Kolumbien hat nach Angaben der USA gemeinsamen Militäreinsätzen zur Bekämpfung des Drogenhandels zugestimmt. US-Verteidigungsminister Hegseth sagte in Panama Stadt, Kolumbien habe die USA gebeten, sich dem Kampf gegen den Drogenterrorismus anzuschließen.

0: verlassen. Zudem habe das Land gemeinsame Einsätze gegen terroristische Netzwerke genehmigt. Kolumbien ist damit laut Hexis das 19. Land in einem US-geführten Bündnis gegen Drogenkartelle. Die Deutsche Bahn stattet rund 2700 weitere Beschäftigte mit Bodycams aus. Zum Einsatz kommen die Kameras künftig auch im Bahnhofsservice und in der Stationsbetreuung. Das Tragen ist freiwillig, die Mitarbeiter werden zuvor geschult. In den Zügen setzt die Bahn Bodycams bereits im Regional- und Fernverkehr ein. Die Kameras sollen vor allem Konflikte entschärfen und bei der Aufklärung von Straftaten helfen. Die Zahl der Fälle von Kindeswohlgefährdung in Deutschland hat 2025 zum vierten Mal in Folge einen Höchststand erreicht. Nach Angaben des Statistischen Bundesamtes stellten die Jugendämter bei rund 79.800 Kindern und Jugendlichen eine Gefährdung durch Vernachlässigung oder psychische, körperliche oder sexuelle Gewalt fest. Das waren 10% mehr als im Vorjahr. Seit Beginn der Datenerhebung 2012 hat sich die Zahl der Fälle mehr als verdoppelt. Berlin führt die Bezahlkarte für Geflüchtete ein. Neu ankommende Geflüchtete erhalten die Karte ab heute. Damit sollen die Behörden mehr Kontrolle über die Auszahlung staatlicher Leistungen bekommen. In den ersten 6 Monaten können damit höchstens 50 Euro im Monat in bar abgehoben werden. Überweisungen ins Ausland sind nicht möglich. Danach entfällt das Bargeldlimit. Berlin ist das letzte Bundesland, das die Bezahlkarte einführt. Über die konkrete Ausgestaltung hatte es zuvor einen längeren Streit zwischen CDU und SPD gegeben. Befürworter wollen unter anderem Geldtransfers ins Ausland und Zahlungen an Schlepper verhindern. Kritiker sehen dagegen Einschränkungen und Nachteile für die Integration.
1: Soweit das Neueste aus der Radio SKW Nachrichtenredaktion. 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
2: Mit Henrike Münster. Berlin hat zum 65. Jahrestag des Mauerbaus an die Opfer der deutschen Teilung erinnert. Bei einer zentralen Gedenkfeier in der Bernauer Straße nahmen gut 120 Gäste teil, darunter Bundestagspräsidentin Klöckner, Berlins regierender Bürgermeister Wegner und Kulturstaatsminister Weimar. Klöckner sagte, die Mauer habe nicht nur Berlin und Deutschland geteilt, sondern auch Europa und die Welt. Die frühere Grenze sei heute fast unsichtbar, habe aber Spuren hinterlassen. Kolumbien hat nach Angaben der USA gemeinsamen Militäreinsätzen zur Bekämpfung des Drogenhandels zugestimmt. US-Verteidigungsminister Hegseth sagte in Panama Stadt, Kolumbien habe die USA gebeten, sich dem Kampf gegen den Drogenterrorismus anzuschließen. Zudem habe das Land gemeinsame Einsätze gegen terroristische Netzwerke genehmigt. Kolumbien ist damit laut Hegseth das 19. Land in einem US-geführten Bündnis gegen Drogenkartelle. Die Deutsche Bahn stattet rund 2700 weitere Beschäftigte mit Bodycams aus. Zum Einsatz kommen die Kameras künftig auch im Bahnhofsservice und in der Stationsbetreuung. Das Tragen ist freiwillig, die Mitarbeiter werden zuvor geschult. In den Zügen setzt die Bahn Bodycams bereits im Regional- und Fernverkehr ein. Die Kameras sollen vor allem Konflikte entschärfen und bei der Aufklärung von Straftaten helfen. Die Zahl der Fälle von Kindeswohlgefährdung in Deutschland hat 2025 zum vierten Mal in Folge einen Höchststand erreicht. Nach Angaben des Statistischen Bundesamtes stellten die Jugendämter bei rund 79.800 Kindern und Jugendlichen eine Gefährdung durch Vernachlässigung oder psychische, körperliche oder sexuelle Gewalt fest. Das waren 10% mehr als im Vorjahr. Seit Beginn der Datenerhebung 2012 hat sich die Zahl der Fälle mehr als verdoppelt.

0: Berlin führt die Bezahlkarte für Geflüchtete ein. Neu ankommende Geflüchtete erhalten die Karte ab heute. Damit sollen die Behörden mehr Kontrolle über die Auszahlung staatlicher Leistungen bekommen. In den ersten 6 Monaten können damit höchstens 50 Euro im Monat in bar abgehoben werden. Überweisungen ins Ausland sind nicht möglich. Danach entfällt das Bargeldlimit. Berlin ist das letzte Bundesland, das die Bezahlkarte einführt. Über die konkrete Ausgestaltung hatte es zuvor einen längeren Streit zwischen CDU und SPD gegeben. Befürworter wollen unter anderem Geldtransfers ins Ausland und Zahlungen an Schlepper verhindern. Kritiker sehen dagegen Einschränkungen und Nachteile für die Integration.
1: Soweit das Neueste aus der Radio SKW Nachrichtenredaktion. 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
2: Mit Henrike Münster. Berlin hat zum 65. Jahrestag des Mauerbaus an die Opfer der deutschen Teilung erinnert. Bei einer zentralen Gedenkfeier in der Bernauer Straße nahmen gut 120 Gäste teil, darunter Bundestagspräsidentin Klöckner, Berlins regierender Bürgermeister Wegner und Kulturstaatsminister Weimar. Klöckner sagte, die Mauer habe nicht nur Berlin und Deutschland geteilt, sondern auch Europa und die Welt. Die frühere Grenze sei heute fast unsichtbar, habe aber Spuren hinterlassen. Kolumbien hat nach Angaben der USA gemeinsamen Militäreinsätzen zur Bekämpfung des Drogenhandels zugestimmt. US-Verteidigungsminister Hegseth sagte in Panama Stadt, Kolumbien habe die USA gebeten, sich dem Kampf gegen den Drogenterrorismus anzuschließen. Zudem habe das Land gemeinsame Einsätze gegen terroristische Netzwerke genehmigt. Kolumbien ist damit laut Hegseth das 19. Land in einem US-geführten Bündnis gegen Drogenkartelle. Die Deutsche Bahn stattet rund 2700 weitere Beschäftigte mit Bodycams aus. Zum Einsatz kommen die Kameras künftig auch im Bahnhofsservice und in der Stationsbetreuung. Das Tragen ist freiwillig, die Mitarbeiter werden zuvor geschult. In den Zügen setzt die Bahn Bodycams bereits im Regional- und Fernverkehr ein. Die Kameras sollen vor allem Konflikte entschärfen und bei der Aufklärung von Straftaten helfen. Die Zahl der Fälle von Kindeswohlgefährdung in Deutschland hat 2025 zum vierten Mal in Folge einen Höchststand erreicht. Nach Angaben des Statistischen Bundesamtes stellten die Jugendämter bei rund 79.800 Kindern und Jugendlichen eine Gefährdung durch Vernachlässigung oder psychische, körperliche oder sexuelle Gewalt fest. Das waren 10% mehr als im Vorjahr. Seit Beginn der Datenerhebung 2012 hat sich die Zahl der Fälle mehr als verdoppelt. Berlin führt die Bezahlkarte für Geflüchtete ein. Neu ankommende Geflüchtete erhalten die Karte ab heute. Damit sollen die Behörden mehr Kontrolle über die Auszahlung staatlicher Leistungen bekommen. In den ersten 6 Monaten können damit höchstens 50 Euro im Monat in bar abgehoben werden. Überweisungen ins Ausland sind nicht möglich. Danach entfällt das Bargeldlimit. Berlin ist das letzte Bundesland, das die Bezahlkarte einführt. Über die konkrete Ausgestaltung hatte es zuvor einen längeren Streit zwischen CDU und SPD gegeben. Befürworter wollen unter anderem Geldtransfers ins Ausland und Zahlungen an Schlepper verhindern. Kritiker sehen dagegen Einschränkungen und Nachteile für die Integration.